0: Der Bundesregierung Streeck fordert einen verbindlichen Schutz für Kinder und Jugendliche in sozialen Medien. Der Rheinischen Post sagte er, es brauche einen altersgerechten Zugang. Streeck spricht sich dafür aus, dass Kinder unter 13 Jahren nur gemeinsam mit ihren Eltern Apps wie TikTok und Instagram nutzen dürfen. Bei älteren Jugendlichen sollen abgestufte Standards gelten. Dazu könnten laut Streeck auch die Plattformen beitragen, indem sie bestimmte Funktionen erst ab einem gewissen Alter freischalten. Der Iran hat die Ansprüche der US-Regierung auf die Straße von Hormuz zurückgewiesen. Vizeaußenminister Gari Babadi erklärte, die Meerenge lasse sich weder per Tweet noch mit einem Flugzeugträger oder einer Wahlkampfrede einnehmen. Damit reagiert er auf Aussagen von US-Präsident Trump. Der hatte zuvor bei einem Auftritt im Bundesstaat New Jersey angekündigt, die Straße von Hormuz zu US-Territorium erklären zu wollen, sobald man den Krieg gegen den Iran gewonnen habe. Bei der Leichtathletik-EM in Birmingham hat es am Abend gleich 3 Medaillen für Deutschland gegeben. Einen davon ging an den Hamburger Owen Ansah. Der 25-Jährige krönte sich im Sprint über 200 Meter zum neuen Europameister. ARD-Sportreporter Jens-Jörg Krieg berichtet.
1: In 19,95 Sekunden sprintete Owen Ansah zu Gold, dem größten Erfolg seiner Karriere. Allerdings steht der Titel genau wie seine Bronzemedaille über 100 Meter unter Vorbehalt. Dem Hamburger droht wegen eines vermeintlich verweigerten Dopingtests eine Sperre. Auch Emil Adjekum beendete mit Silber über 400 Meter Hürden eine lange Durchstrecke. Er ist der erste Deutsche seit 40 Jahren mit einer EM-Medaille auf dieser Distanz. Nur Weltrekordhalter Carsten Warholm war für den Berliner nicht zu schlagen. Silber gewann auch Diskuswerferin Shanice Kraft.
0: Das Wetter für Deutschland. In der Nacht ist es im Westen locker bewölkt, sonst sternenklar bei 23 bis 10 Grad. Heute scheint vom Südwesten bis in den Norden erst die Sonne. Später gibt es hier einzelne Schauer und Gewitter. Im Osten und Südosten bleibt es dagegen trocken. Die Höchstwerte 22 bis 38 Grad. Am Sonntag wechselnd bewölkt, dazu 20 bis 32 Grad. Die Zeit gleich 2.03 Uhr.
2: Die junge Nacht hier kurz nach 2 am frühen Samstag. A5 Karlsruhe Richtung Frankfurt ist zwischen Bruchsal und Kronau nach einem Unfall zu. Die A10 Dreieck Spreeau Richtung Dreieck Barnim ist zwischen Berlin-Hellersdorf und Marzahn nach einem Unfall zu. A2 Hannover Richtung Dortmund ist zwischen Beckum und Hamm-Üntrop nach einem LKW-Unfall zu. A30 Osnabrück Richtung Rheine ist zwischen Hörstel und Rheine wegen Bauarbeiten gesperrt. A57 Köln Richtung Krefeld ist zwischen Kreuz Meerbusch und Krefeld Zentrum wegen Bauarbeiten bis Montag früh zu. A61 Mönchengladbach-Venlo ist zwischen Kreuz Mönchengladbach und Mackenstein in beiden Richtungen wegen Brückenarbeiten zu bis Dienstag um 5. Die A448 Bochum-West Richtung Dortmund-Witten ist zwischen dem Dreieck Bochum-West und Bochum-Süd wegen Bauarbeiten bis Montag früh zu. Und hier folgt noch die Gefahreninformation für Nordrhein-Westfalen und Rheinland-Pfalz. Der Waldbrand in der Nordeifel, der sorgt für starken Rauch weit über Hürtgenwald und Düren hinaus. In betroffenen Gebieten sollten geschlossene Räume nicht verlassen und Klima- und Lüftungsanlagen abgeschaltet werden.
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2: Boah, die Rauchschwaden, die hat man gesehen bis nach Köln rüber, ey. Von dort aus senden wir für euch die ganze Nacht für ganz Deutschland. Kotaro Dürr ist mein Name. Schön, dass ihr mit dabei seid. Was geht bei euch? Wo seid ihr unterwegs? WhatsApp 0221 567 89 111.

Gottverdammte Ohrwurm. Und natürlich eigens produziert und menschlich. Behaupten Phoenix Flexin und Perps on the Beat aus den USA fixt. Etliche Leute haben eine bestimmte Internet-KI-Musikgeneratoren-Datenbank dafür benutzt, um da was Ähnliches nachzubauen und sind bei einem Ergebnis rausgekommen. Die haben einen Song sich generieren lassen, der klingt super ähnlich, hat ähnliche Formulierungen, was die Lyrics angeht. Also können Phoenix Flexin und Perps on the Beat noch so behaupten, die haben das in der härtesten Kleinarbeit so gemacht, dass plötzlich ein US-Rapper aus 2026 klingt wie ein Popsong aus den 80ern oder 70ern. Es ist jetzt so weit gegangen, dass US-Rapper Tiger Rack City von 2011 war ein großer Hit von dem, ein ganzes Album mit nur KI-Songs rausgebracht hat jetzt kürzlich. Und das hat so Wellen geschlagen, dass ein großes Musikmagazin ihre erste 0 von 10 Punkten Wertung seit über 20 Jahren rausgegeben hat für dieses komplette KI-Album von Tiger. Das geht gerade in der Musikindustrie um, wenn es um KI-Musik geht. Seid ihr auf dem Stand, hier in der Jungen Nacht.

0: wisst ihr eigentlich, wie wichtig ein Hobby ist? Das klingt jetzt so allgemein dahergesagt um 2.23 Uhr in der jungen Nacht, aber ganz ehrlich, wenn der Kopf die ganze Zeit zum Beispiel auf Arbeit oder in einer schwierigen Beziehung hängt und gar nicht irgendwie mal abschalten kann, ist das schwer. Und so ein Hobby ist was Geiles. Ich nehme zum Beispiel eine Menge Feinstaub, Plastikfeinstaub, Mikroplastik zu mir, wahrscheinlich, weil ich angefangen habe, so kleine Roboter zu basteln aus Plastik, die man dann so herschleifen muss teilweise. Total geil, Riesenfan. Wir sind großer Fan davon, wenn auch ihr eine große Leidenschaft mit euch herumträgt. So wie Anouk aus Brühl.
1: Meine Leidenschaft ist, Dungeons & Dragons zu spielen. Ich bin Dungeon Master, also quasi Spieleleitung. In dem Spiel geht es darum, dass ich mich mit guten Freunden von mir an einen Tisch setze und ich habe mir vorher eine grobe Idee ausgedacht und dann spielen diese Freunde quasi Figuren in meiner Geschichte. Dann hintergehen sich alle und dann gibt es auch irgendwelche nicht spielbaren Charaktere, die dann von mir gespielt werden, die euch dann hintergehen, die von Anfang an Teil eurer Gruppe waren. Das führt bei mir einfach ganz viele Arten der Kreativität zusammen. Es ist Improvisation, es ist Geschichten erzählen, Geschichten schreiben, es ist in unterschiedliche Rollen schlüpfen. Ich mag es, dass es kein Limit gibt.
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0: Hier ist die junge Nacht, 2:30 am frühen Samstag. Wir schauen auf die Straßen. A5 Karlsruhe Richtung Frankfurt ist gesperrt zwischen Bruchsal und Kronau nach einem Unfall. A10 Dreieck Spreeau Richtung Dreieck Barnim ist zwischen Berlin Hellersdorf und Marzahn nach einem Unfall gesperrt. A57 Köln Richtung Krefeld ist zwischen Kreuz Meerbusch und Krefeld Zentrum wegen Bauarbeiten bis Montag früh zu. Die A61 Mönchengladbach-Venlo ist zwischen Kreuz Mönchengladbach und Mackenstein in beiden Richtungen wegen Brückenarbeiten gesperrt bis Dienstag um 5 Uhr. Die A448 Bochum-West Richtung Dortmund-Witten ist zwischen Dreieck Bochum-West und Bochum-Süd wegen Bauarbeiten gesperrt bis Montag früh. Und hier folgt noch eine Gefahreninformation für Nordrhein-Westfalen und Rheinland-Pfalz. Der Waldbrand in der Nordeifel sorgt für starken Rauch weit über Hürtgenwald und Düren hinaus. In betroffenen Gebieten sollten geschlossene Räume nicht verlassen und Klima- und Lüftungsanlagen abgeschaltet werden.
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0: Alter, das ist ja mal wirklich ein Kackschicksal, ne? Du bist super erfolgreicher Musiker, tourst mit deiner Band um die ganze Welt, hast Erfolg und dann klappt dir irgendwie das Ohr zu. Es gibt Probleme bei BTS, weil einer der 6 Jungs anscheinend Probleme mit dem Hören hat. Und zwar, was dabei wie genau los ist, das hören wir uns ironischerweise in dieser halben Stunde genau an. Kotaro Dui, hi.

0: 2.39 Uhr gleich. Die junge Nacht hier. Plötzlich nicht mehr hören können. Das ist, für mich persönlich ist das ein Albtraum. Also erst recht, wenn man Musiker ist. Das ist ja zu krass. Man ist ja abhängig von den eigenen Ohren. Ne? BTS-Sänger. Wie ist genau das passiert? Seit seinem Militärdienst für Südkorea hört er auf dem rechten Ohr fast nichts mehr. Also schon seit über 2 Jahren. Annika Wasenmüller aus dem Junge Nacht-Team. Wie ist Sänger? Wie geht er damit um? Lässt er das irgendwie behandeln? Verlässt er sich nur auf links? Wie geht's?
1: Der geht deswegen regelmäßig auch ins Krankenhaus und bekomme wohl auch Medikamente dagegen. Und er hat das jetzt in einem Livestream mit seinem Bandkollegen Jungkook erzählt.
0: Das ist halt davor nicht aufgefallen, ne? Schon krass. Es muss auch mega anstrengend sein. BTS touren ja um die ganze Welt.
1: Ja, voll. Aber jetzt, wo Fans das wissen, da gibt's dann schon irgendwie etliche Edits auf Social Media von Wie. Also Videos zum Beispiel, die zeigen, wie seine BTS-Bandkollegen ihm nur ins linke Ohr flüstern auf der Bühne oder wie er halt auch so sehr schmerzverzerrt das rechte Ohr hält. Tinnitus hat er wohl eh schon länger, aber Wie erklärt, dass er wirklich nur noch 30% hören kann auf dem einen Ohr. Und da spricht man dann schon von einer hochgradigen Schwerhörigkeit. Vor allem wird es bei ihm wohl auch immer schlimmer.
0: Ja, ist es dann eigentlich nicht genau die falsche Idee, Konzerte zu geben und auf der Bühne zu stehen? Wie sieht's da aus?
1: Ja, wäre eigentlich eine Idee, aber offizielle Pause gibt's für die Jungs erst frühestens Mitte März. Da ist dann die Welttournee vorbei. Mhm. Fans fordern aber auch jetzt schon, dass die sich halt einfach mehr Ruhe geben. Also vor allem zwischen den Konzerten, weil die sich halt Sorgen machen um die Band. Und Wie ist ja auch nicht der Einzige, der gesundheitlich angeschlagen ist. Jungkook zum Beispiel, der hat heftige Schienbeinverletzungen im Knochen und steht einfach vor einem Ermüdungsbruch mit Entzündungen. So, ciao.
0: Alter, ja, das ist halt so ein bisschen das Schicksal, ne? Wenn du gerade so gedrillt darauf wirst, den Fans alle Wünsche zu erfüllen und erst recht, wenn es um Touren geht und den Fankontakt so hoch zu halten. Und dann muss man sich aber halt auch irgendwann um sich selber kümmern. Also, gute Besserung an allen Fronten. 2.40 Uhr.

Glück ist es Nacht, ey. Jetzt ist so Temperatur, zu der kann man sich zu so einem Teil auch bewegen. Na, zu Satisfy. Hat ein bisschen Zug. Ist auch einfach erklärt, warum. Calvin Harris und Jazzy haben den im Dezember schon geschrieben und aufgenommen. Da hat man nicht so dran gedacht, dass es eventuell zu schwül sein könnte, um sich schnell zu bewegen. Ich meine ja nur die junge Nacht hier. 10:50 am frühen Samstag.

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1: Die Info. Um 3 Uhr mit Ramin Movasakian. Die Behörden in Spanien und Marokko sind heute in Alarmbereitschaft, weil im Netz erneut Aufrufe zu illegalen Grenzübertritten in die spanische Exklave Ceuta kursieren. Beide Länder haben daher ihre Polizeipräsenz aufgestockt, um einen Ansturm wie zuletzt zu verhindern. Aus Ceuta berichtet Franka Welz.
2: Nach Angaben des spanischen Innenministers Fernando Grande Malasca wurde das Kontingent der Beamten der Nationalpolizei auf fast 900 aufgestockt. Darüber hinaus sind neben lokalen Polizeieinheiten auch mehr als 700 Sicherheitskräfte der Guardia Civil in Ceuta im Einsatz. Demonstrative Kontrolle ist auch auf der anderen Seite der Grenze zu beobachten. Der Grenzort Fnidek hat sich in eine Sicherheitszone verwandelt. Hunderte Sicherheitskräfte sind im Einsatz, auch Militärtruppen wurden hinzugezogen. Marokko hat Draht- und Stacheldrahtzäune verstärkt. In Ufernähe patrouillieren Boote, Fahrzeuge mit Wasserwerfern sind an der Grenze aufgefahren.
1: Im Hürtgenwald in der Eifel versuchen hunderte Einsatzkräfte weiter den Waldbrand unter Kontrolle zu bringen. Wie ein Feuerwehrsprecher in der Nacht mitteilte, habe sich der Wind inzwischen gedreht, weshalb man die Einsatzzentrale verlegt habe. Aktuell sei die Lage statisch, heißt es. Der Brand war am Donnerstagnachmittag ausgebrochen. Weil sich die Flammen immer weiter der Gemeinde Gai näherten, mussten gestern Nacht rund 1.800 Menschen ihre Wohnungen verlassen und in Sicherheit gebracht werden. Bei der Leichtathletik-EM in Birmingham hat die Mannheimerin Shanice

0: Craft am Abend im Diskuswurf Silber gewonnen. Die 33-Jährige schaffte es auf 65,72 Meter und musste sich nur der Niederländerin Jorinde van Klinken geschlagen geben. Für Craft ist es nach dreimal Bronze bei vorherigen Europameisterschaften der bisher größte Erfolg.
1: Diese Medaille bedeutet mir wahnsinnig viel. Es ist zum einen eine Steigerung von Bronze zu Silber. Es wurde schon oft gesagt, die kann nur Bronze. Nee, das ist ein großer Schritt Richtung Gold auf jeden Fall. Und für mich ist diese Medaille heute auch Gold wert, weil ich lange dafür arbeiten musste. Ich habe wirklich hart gekämpft und bin einfach nur glücklich mit dem Ergebnis heute.
0: Außerdem krönte sich der Hamburger Owen Ansah am Abend im Sprint über 200 Meter zum neuen Europameister. Und Emil Adjekum aus Berlin holte sich beim Hürdenlauf über 400 Meter Silber. In der zweiten Fußball-Bundesliga hat der VfL Bochum am Abend den ersten Saisonsieg geholt. Die Bochumer gewannen zum Auftakt des zweiten Spieltags bei Eintracht Braunschweig mit 1:0. Außerdem trennten sich Holstein Kiel und St. Pauli 2:2. Das Wetter für Deutschland. In der Nacht ist es im Westen locker bewölkt, sonst sternenklar bei 23 bis 10 Grad. Heute scheint vom Südwesten bis in den Norden erst die Sonne. Später gibt es hier einzelne Schauer und Gewitter. Im Osten und Südosten bleibt es dagegen trocken. Die Höchstwerte liegen bei 22 bis 38 Grad. Am Sonntag wechselnd bewölkt. Im Norden bleibt es trocken. Im Südwesten gibt es vereinzelt Unwetter, dazu 20 bis 32 Grad. Die Zeit, es ist gleich 3:03 Uhr.
2: Hier ist die junge Nacht, kurz nach drei am frühen Samstag. A5, Karlsruhe Richtung Frankfurt, ist zwischen Bruchsal und Kronau nach einem Unfall zu. A10, Dreieck Spreeau Richtung Dreieck Barnim, ist zwischen Berlin-Hellersdorf und Marzahn nach einem Unfall gesperrt. A57, Köln Richtung Krefeld, ist zwischen Kreuz Meerbusch und Krefeld Zentrum wegen Bauarbeiten zu bis Montag früh. A61, Mönchengladbach-Venloh, ist zwischen Kreuz Mönchengladbach und Mackenstein in beiden Richtungen wegen Brückenarbeiten zu bis um Dienstag 5 Uhr. Die A448 Bochum-West Richtung Dortmund-Witten ist zwischen Dreieck Bochum-West und Bochum-Süd wegen Bauarbeiten bis Montag früh gesperrt. Und hier noch eine Gefahreninformation für euch in Nordrhein-Westfalen und Rheinland-Pfalz. Der Waldbrand in der Nordeifel sorgt nach wie vor für starken Rauch weit über Hürtgenwald und Düren hinaus. In betroffenen Gebieten sollten bitte geschlossene Räume nicht verlassen und Klima- und Lüftungsanlagen abgeschaltet bleiben.
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2: Macht mal was mit, wa? Wenigstens ist es leicht kühl. Also so ein bisschen zumindest. Und die passende musikalische Unterhaltung dazu. Und ein bisschen Schnack meinerseits gibt's auch noch. Kotaro, du ist mein Name. Schön, dass ihr dabei seid. Oh.

0: Ich sag mal so, Deutschland, Freunde, wenn ihr Björn von Morgenstern über den Weg lauft, dann ist das Auffälligste an ihm erstmal sein Name, weil ansonsten ist er so ein Dude halt. Oh, kommt aus Essen, aber er ist Comedian. Und das ist ja häufig so bei ein bisschen unscheinbaren Typen mit so einer, ja, so einer Sparkassenfrisur. Das sind so Typen, die wollen die Welt brennen sehen.
1: Kennt ihr in Supermarktkassen diese Warentrenner, die überall stehen? Benutze ich nicht. Mein oberstes Ziel im Leben ist es, niemals so einen Warentrenner anzufassen. Wofür? Finde ich eklig. Ich stelle mich einfach an die Kasse, mache meinen Einkauf so aufs Band und dann warte ich so ein bisschen, wie langsam um mich rum Chaos entsteht. So, die Person hinter mir wird langsam nervös, weil die so, also der nimmt ja gleich meinen Einkauf mit nach Hause, das ist ja mein Einkauf, warum wird das nicht abgetrennt? Ich will das haben, wenn der das kriegt. Ich habe das ja extra für mich mitgenommen. Dann merkt man, der ist so langsam, wird der nervös. Aber ich guck straight geradeaus weiter. Und die Person vor mir, die ist richtig nervös. Weil die so, ich will die Scheiße nicht mehr nach Hause nehmen, das ist seine. Das gehört mir gar nicht, was ist denn hier los? Und die fangen dann an zu gestikulieren, wie so beim Fußball. Irgendein Foul, der Schiri hat es nicht gesehen und dann sind die so. Dann versuchen auch nonverbal mit mir Blickkontakt aufzubauen, sind dann so. Und ich guck nur nach vorne und denk mir noch, mach's selber, Alter. Sehe aus wie einer, der einen Warentrenner aufstellt. Ich habe zu tun, ich denke nach. Ich genieße auch ein bisschen. Und letztens war so eine richtig süße Omi, die war vor mir, hat eingekauft und dann hat die so einen Warentrenner genommen, einen vor meinen Einkauf gestellt, einen hinter meinen Einkauf gestellt und ich dachte mir nur, geht doch, Alter.
2: Wow, ey, danke.

Hey, die junge Nacht hier, 3:20 Uhr. Es gibt so Künstlerinnen, die machen traurige Themen zu sehr lustiger Musik. Und denken, ey, mein Ex hat eine neue. Und weißt du was? Wenn du ihn küsst, dann schmeckst du mich. Musst du dran denken. Hat Sabrina Carpenter so zu Taste gemacht. Habt ihr vorhin hier gehört, vor einer Viertelstunde. Stella Lefty mit Boston. Die bringt eine schwierige Beziehung, die gerade am Laufen ist, so rein. Und das klingt bei ihr halt auch so super funny. Oh.

0: Junge Nacht, hier ist es 3:30 am frühen Samstag. A5 Karlsruhe Richtung Frankfurt ist zwischen Bruchsal und Kronau nach einem Unfall zu. A10 Dreieck Spreeau Richtung Dreieck-Barnim ist zwischen Berlin-Hellersdorf und Marzahn nach einem Unfall zu. A57 Köln Richtung Krefeld ist zwischen Kreuz-Meerbusch und Krefeld-Zentrum wegen Bauarbeiten bis Montag früh zu. A61 Mönchengladbach-Venlo ist zwischen Kreuz-Mönchengladbach und Mackenstein in beiden Richtungen wegen Brückenarbeiten zu bis zum Dienstag 5 Uhr. A448 Bochum-West Richtung Dortmund-Witten ist zwischen Dreieck Bochum-West und Bochum-Süd wegen Bauarbeiten bis Montag früh zu. Und hier noch die Gefahreninformation für Nordrhein-Westfalen und Rheinland-Pfalz. Der Waldbrand in der Nordeifel sorgt für starken Rauch weit über Hürtgenwald und Düren hinaus. In betroffenen Gebieten sollten geschlossene Räume nicht verlassen und Klima- und Lüftungsanlagen abgeschaltet werden.
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0: Eine Serie, die einem so richtig nahe geht. Die braucht wieder was, was einem so ein bisschen was die Emotionen im Kopf nochmal anwirft. Könnt ihr haben. Tiptoe heißt so eine neue Show. Die stellen wir euch in dieser halben Stunde vor. Der Kotter hier, ich grüße euch. Swim, BTS. Swim.

Manchmal ist Liebe so intensiv und so riesengroß, da reicht so ein doofes Liebeslied gar nicht dazu aus. Heißt nicht, dass man es nicht trotzdem schreiben kann. Und genau das hat Olivia Rodrigo getan mit Stupid Song und damit trotzdem einen der schönsten Love Songs ever gemacht. Meine Meinung, könnt ihr euch selber davon überzeugen, jetzt hier in der Jungen Nacht. 3:38 Uhr.

0: Adolescence war in den letzten zwei Jahren eine der krassesten Serien überhaupt. Und jetzt gibt's eine neue, die schon in der ersten Minute komplett unter die Haut geht. Zumindest die von junge Nachtreporterin Annika Wasenmüller. Sie sagt das über Tiptoe, eine neue Serie bei HBO Max. Annika, jetzt hast du die Serie schon komplett geschaut. Was hat dich so bewegt?
1: Also blöd gesagt irgendwie alles. Also die gesamte Story. Ich habe mich die ganze Zeit total machtlos gefühlt. Tiptoe startet nämlich mit ja sozusagen dem Ende der Serie, dem Tod der Hauptfigur Leo. Das ist ein schwuler Mann aus einem kleinen Vorort von Manchester.
2: Das ist dein Werk, du Schwein, du Mörder!
3: Das ist kein Mord. Es ist eine Exekution.
1: Ja, das zeigt schon ganz gut so den Vibe der Serie. Sein Nachbar Clive ist nämlich für Leos Tod verantwortlich.
0: Okay, es ist keine leichte Kost, das haben wir jetzt schon mal verstanden.
1: Nee, ne? Wirklich null. Also in der Thriller-Serie, da geht es um Gewalt gegenüber queeren Menschen, Hass und Radikalisierung im Netz. Mhm. Und ich würde deswegen allein schon unbedingt empfehlen, die nicht unbedingt alleine zu gucken, weil die Szenen einen echt sehr bedrücken.
0: Okay, auch irgendwie sehr erschreckend realistisch, so klingt die Serie.
1: In der Serie, da können wir jetzt nichts mehr gegen all diese schlimmen Sachen machen, aber halt in der Realität. Und da dürfen wir beim Hass auf queere Menschen halt auch nicht wegschauen. Da hat mich die Serie irgendwie einfach nochmal reminded.
0: Mhm. Tiptoe. Eine heftige Serie, die einfach schon mit einem Wahnsinnstwist losgeht. Annika Wasenmüller schaut für uns Serien und sagt uns, ob sie sich lohnen. Hier sagt sie, ja, auf jeden Fall. Nur vielleicht nicht alleine gucken. 3:50 Uhr.

Die junge Nacht hier. Achtung bitte, ein Falschfahrer ist unterwegs auf der A24 Berlin-Hamburg. Zwischen Kreuz Schwerin und Hagenow kommt euch ein Falschfahrer entgegen. Fahrt bitte äußerst rechts, überholt nicht. Auf der A24 Berlin-Hamburg zwischen Kreuz Schwerin und Hagenow ist ein Falschfahrer unterwegs. Seid vorsichtig in beiden Richtungen. Wenn die Gefahr vorüber ist, dann melden wir es hier. 3:55 Uhr.

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1: Präsident Trump will die Straße von Hormuz zu US-Territorium erklären, sobald der Krieg gegen den Iran gewonnen sei. Das hat er bei einem Auftritt im Bundesstaat New Jersey angekündigt. USA-Korrespondent Samuel Jakisch berichtet.
2: Es ist nicht die erste verbale Annexion fremden Staatsgebiets durch den US-Präsidenten. Im Laufe seiner zweiten Amtszeit hatte Trump bereits ähnliche Andeutungen einer US-Expansion mit Bezug auf Kanada, Grönland, Panama, Venezuela und dem Gazastreifen gemacht, um jeweils diplomatische Zugeständnisse zu erzwingen. Der stellvertretende Außenminister Irans, Qasem Gharibabadi, schrieb auf der Online-Plattform X, die Straße von Hormuz lasse sich weder mit einem Flugzeugträger noch durch eine Wahlkampfrede einnehmen. Der Iran lasse sich nicht einschüchtern.
1: In der spanischen Exklave Ceuta ist seit dem Abend deutlich mehr Polizei im Einsatz. Hintergrund sind erneute Aufrufe im Netz zu illegalen Grenzübertritten von Marokko aus. Die Nachrichtenagentur Reuters berichtet, haben die Behörden beider Länder ihr Sicherheitspersonal aufgestockt, um einen Ansturm wie vor zwei Wochen zu verhindern. In Ceuta standen am Abend Soldaten in Kampfuniform vor Supermärkten. Auch auf der marokkanischen Seite der Grenze wurden Militärtruppen hinzugezogen. Außerdem wurden Stacheldrahtzäune verstärkt. Die Deutsche Stiftung Patientenschutz fordert, dass Hitze als Todesursache auf Totenscheinen vermerkt wird. Den Folgen des Klimawandels müsse endlich ein Gesicht gegeben werden, sagte Vorstand Brüch der Rheinischen Post. Aus der Nachrichtenredaktion berichtet Moritz Kleis.
3: Brüch verwies darauf, dass die Zahl der Hitzetoten durch das Robert-Koch-Institut aktuell mit Hilfe von statistischen Modellen und künstlicher Intelligenz berechnet werde. Die genauen Zahlen blieben unklar. Deswegen sei es nötig, auf dem Totenschein Hitze als Todesursache zu vermerken. Außerdem müsse festgehalten werden, ob der Hitzetod im Krankenhaus, im Pflegeheim oder zu Hause eingetreten sei. Nur so könnten die Folgen einer auf Klimaveränderungen unvorbereiteten Regierung schonungslos offengelegt werden, sagte Brisch. Bisher gibt das Robert-Koch-Institut die Zahl der Hitzetoten in diesem Jahr mit 12.500 an.
1: Bei der Leichtathletik-EM in Birmingham hat es am Abend die nächsten drei Medaillen für Deutschland gegeben. Owen Ansah aus Hamburg kürte sich über 200 Meter zum neuen Sprint-Europameister. Außerdem gewann der Berliner Emil Adjekum beim Hürdenlauf über 400 Meter Silber. Im Diskuswurf der Frauen holte sich Shanice Kraft aus Mannheim Silber. Das Wetter für Deutschland: vom Südwesten bis in den Norden scheint heute erst die Sonne. Später gibt es hier einzelne Schauer und Gewitter. Im Osten und Südosten bleibt es dagegen trocken. Die Höchstwerte liegen bei 22 bis 38 Grad. Am Sonntag wechselnd bewölkt. Im Norden bleibt es trocken. Im Südwesten gibt es vereinzelte Unwetter. Dazu 20 bis 32 Grad. Die Zeit gleich 4.03 Uhr.
4: Hey, die junge Nacht hier, kurz nach vier. Seid nach wie vor bitte vorsichtig auf der A24 Berlin-Hamburg. Zwischen Kreuz Schwerin und Hagenow wurde eben ja noch der Falschfahrer gemeldet. Da ist die Meldung noch aktiv, deswegen seid bitte vorsichtig, fahrt äußerst rechts und seid vorsichtig nach wie vor. Wir melden Sie, wenn die Gefahr vorüber ist. Die A5 Karlsruhe Richtung Frankfurt ist zu zwischen Bruchsal und Kronau nach einem Unfall. A10 Dreieck Spreeau Richtung Dreieck Barnim ist zwischen Berlin-Hellersdorf und Marzahn nach einem Unfall zu. A57 Köln Richtung Krefeld ist zwischen Kreuz Meerbusch und Krefeld Zentrum wegen Bauarbeiten zu bis Montag früh. A61 Mönchengladbach-Venlo ist zwischen Kreuz Mönchengladbach und Mackenstein in beiden Richtungen wegen Brückenarbeiten bis Dienstag um 5 Uhr zu. A70 Bamberg Richtung Schweinfurt-Werneck zwischen Dreieck Werntal und Werneck, als auch die Überleitung von der A71 zu A70 Richtung Schweinfurt-Werneck ist gesperrt nach einem LKW-Unfall. Die A448 Bochum-West Richtung Dortmund-Witten ist zwischen Dreieck Bochum-West und Bochum-Süd wegen Bauarbeiten bis Montag früh zu. Und hier noch die Gefahreninformationen für Nordrhein-Westfalen und Rheinland-Pfalz. Der Waldbrand in der Nordeifel sorgt für starken Rauch weit über Hürtgenwald und Düren hinaus. In betroffenen Gebieten sollten geschlossene Räume nicht verlassen und Klima- und Lüftungsanlagen abgeschaltet werden.
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4: Hey, in dieser halben Stunde mit neuer Mucke von Chiago heißt Verschwommen. Genauso drauf, Kotaro Dö hier. Hi, grüß euch.

0: Die junge Nacht hier, 4.15 Uhr mit neuer Mucke von Shiagu. Das neue Album Shiagu Musik. Da ist er drauf und dran, alles irgendwie, was elektronische Dance Music angeht, runter zu beten. Techno Jumpstyle ist jetzt dran, aber ganz viele Emotions noch mit drin. Wie schön ist es? Verschwommen heißt der Song. Und hat die Fans wieder schon so angestachelt, dass sie jetzt schon wieder dabei sind und sagen, ey, nächstes Jahr ESC, Shiagu müsse eigentlich für Deutschland hin. Es gibt keine konkreten Pläne, aber nachdem es jetzt dieses Jahr so geht so gelaufen ist, könnte man sich ja mal überlegen, ha? Und dann steht ja auch noch das an.
1: Neues Shiagu-Album. Es wird geil.
0: Ja, wenn das da sagt. Ende Oktober kommt's raus. Hier schon mal der Vorgeschmack, das verschwommen. Shiagu in der jungen Nacht.
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0: Habt ihr mal in die Apothekenumschau geguckt? Ich schwöre. Apothekenumschau, einfach mal gratis da holen in der Apotheke. Und Minimum eine Seite ist immer komplett auf medizinisches Cannabis getrimmt. Und wer ist so Hauptkundschaft von Apothekenumschau? Oma und Opa entdecken Gras auf die späten Jahre. Das ist also anscheinend ein weit verbreitetes Ding jetzt. Ich habe es schon häufiger gehört und das ist schon ein bisschen lustig. Ach ja, Maria Clara Groppler, Comedian, sie hat diese Erfahrung auch machen dürfen.
1: Ich glaube, ich habe mit 14 meine allerersten Graserfahrungen gemacht und ich hatte seitdem auch immer so ein bisschen Gras unter meinem Bett zu liegen. Und einen Abend lag ich zusammen mit meiner Mutter im Bett. Wir haben Germany's Next Topmodel geschaut, einfach weil wir uns schlecht fühlen wollten. Ja. Das Gras hat super krass gerochen. Und natürlich weiß meine Mutter, wie Gras riecht. Ich meine, sie ist Kindergärtnerin in Berlin. Aber sie meinte dann trotzdem, Maria, was riecht denn hier so? Ich war so, das ist ein verschimmeltes Brot. Und sie hat es erstmal unkommentiert gelassen. Aber ein paar Tage später war mein Gras weg. Und sie war viel besser drauf. Also habe ich sie dann drauf angesprochen. War so, hey Mama, hast du mein verschimmeltes Brot geraucht? Und sie hat so voll lange über die Frage nachgedacht und war so, nein, aber hast du noch mehr? Dankeschön.
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0: Halb fünf, die junge Nacht hier. Entwarnung auf der A24 Berlin-Hamburg, kein Falschfahrer mehr zwischen Kreuz Schwerin und Hagenow. A5 Karlsruhe Richtung Frankfurt ist gesperrt nach einem Unfall zwischen Bruchsal und Kronau. A10 Dreieck Spreeau Richtung Dreieck Barnim ist zwischen Berlin-Hellersdorf und Marzahn nach einem Unfall zu. A57 Köln Richtung Krefeld ist zwischen Kreuz Meerbusch und Krefeld Zentrum wegen Bauarbeiten bis Montag früh zu. A61 Mönchengladbach-Venlo ist zwischen Kreuz Mönchengladbach und Mackenstein in beiden Richtungen wegen Brückenarbeiten zu bis Dienstag um 5. A70 Bamberg Richtung Schweinfurt-Werneck zwischen Dreieck Werntal und Werneck, als auch die Überleitung von der A71 zu A70 Richtung Schweinfurt-Werneck ist gesperrt nach einem Unfall, LKW-Unfall. A448 Bochum-West Richtung Dortmund-Witten ist zwischen dem Dreieck Bochum-West und Bochum-Süd wegen Bauarbeiten zu bis Montag früh. Und hier noch die Gefahreninformation für Nordrhein-Westfalen und Rheinland-Pfalz. Der Waldbrand in der Nordeifel sorgt für starken Rauch weit über Hürtgenwald und Düren hinaus. In betroffenen Gebieten sollten geschlossene Räume nicht verlassen und Klima- und Lüftungsanlagen abgeschaltet werden.
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0: Und wir hatten neue Musik von den Giant Brooks aus NRW. Mittlerweile weltweit am Start. Und klingen so lebendig wie eigentlich schon lange nicht mehr. Kotaro Dürr, ich versuche auch noch lebendig zu klingen für euch bis um 6. Hallo!

Das ist schon ein bisschen irre. Das sind, glaube ich, knappe 10 Jahre her. Da sind die Giant Rooks aus Hamm in NRW so richtig gestartet, haben bei so Newcomer-Festivals gespielt. Die gibt's in ganz Europa. Und da waren sie in den Niederlanden, in Groningen, haben in so einer Schule gespielt, in so einem Klassenzimmer, voller Saal und alle komplett begeistert. Die waren gerade selber frisch aus der Schule raus. Und das war wild, Alter. So frisch draußen und schon so gut. Das wundert eigentlich nicht, dass die Giant Rooks jetzt knappe 10 Jahre später einfach weltweit unterwegs sind und bekannt sind und überall Fans haben. Und natürlich auch Leute, die dann schreiben, come to Brazil. Das sind meine Liebsten online, die dann in die Kommentare voll machen mit come to Brazil. Ah, vermutlich werden sie es auch dann tun. Und auch mit diesem neuen Song hier. Slow Dance for a Minute. Und so slow ist der gar nicht um 4:40 Uhr hier. Die Giant Rooks in der jungen Nacht.

0: So die größte Kacke aller Zeiten. Scheiße doch.
1: Scheiße! Leck mir los! Das ist der Arme, der liebe Scheißteil!

0: Kann man schon guten Morgen sagen? Ja, natürlich kann man. Hallo, 4.53 Uhr, es ist am frühen Samstag. Hier ist die junge Nacht.
1: Kiowi, du bist auf dem Festival und die Dixie-Klos sind leider schon alle voll.
2: Diese Kacke, oh ja.

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1: Um 5 Uhr mit Ramin Movazakian. Die Behörden in Marokko und Spanien sind heute in Alarmbereitschaft, weil im Netz erneut Aufrufe zu illegalen Grenzübertritten in die spanische Exklave Ceuta kursieren. Beide Länder haben daher ihre Polizeipräsenz aufgestockt, um einen Ansturm wie zuletzt zu verhindern. Aus Ceuta berichtet Franka Welz.
2: Nach Angaben des spanischen Innenministers Fernando Grande Malasca wurde das Kontingent der Beamten der Nationalpolizei auf fast 900 aufgestockt. Darüber hinaus sind neben lokalen Polizeieinheiten auch mehr als 700 Sicherheitskräfte der Guardia Civil in Ceuta im Einsatz. Demonstrative Kontrolle ist auch auf der anderen Seite der Grenze zu beobachten. Der Grenzort Fnidek hat sich in eine Sicherheitszone verwandelt. Hunderte Sicherheitskräfte sind im Einsatz, auch Militärtruppen wurden hinzugezogen. Marokko hat Draht- und Stacheldrahtzäune verstärkt. In Ufernähe patrouillieren Boote, Fahrzeuge mit Wasserwerfern sind an der Grenze aufgefahren.
1: Der Iran hat die Ansprüche der US-Regierung auf die Straße von Hormuz zurückgewiesen. Vizeaußenminister Gharibabadi erklärte, die Meerenge lasse sich weder per Tweet noch mit einem Flugzeugträger oder einer Wahlkampfrede einnehmen. Damit reagiert er auf Aussagen von US-Präsident Trump. Der hatte zuvor bei einem Auftritt im Bundesstaat New Jersey angekündigt, die Straße von Hormuz zu US-Territorium erklären zu wollen, sobald man den Krieg gegen den Iran gewonnen habe. Die Deutsche Bahn will wegen des Niedrigwassers in vielen Flüssen alte Güterwaggons wieder in Betrieb nehmen. Das geht aus einem Dokument der Bahntochter DB Cargo hervor, das der Rheinischen Post vorliegt. Konkret geht es um 900 ausgemusterte Wagen. Laut DB Cargo-Chef Osburg könnten diese 200 Binnenschiffe ersetzen. Bundesverkehrsminister Bilger hatte wegen der Transportprobleme zuletzt angekündigt, dass Frachten vom Schiff auf die Straße und Schiene verlagert werden sollen. Bei der Leichtathletik-EM in Birmingham hat sich Owen Unser am Abend im Sprint über 200 Meter zum neuen Europameister gekrönt. Der Hamburger brauchte für die Strecke insgesamt 19,95 Sekunden.
3: Ich habe alles, was in mir drin gesteckt hat, habe ich auf die Bahn gelegt. Ja, ich bin einfach glücklich. Ich habe am Donnerstag, bevor wir hier nach Birmingham angereist sind, habe ich gesagt, ich möchte Deutschland wieder auf die Karte bringen. Und ich glaube, mit der Goldmedaille habe ich das gut geschafft.
1: Außerdem gewann der Berliner Emil Adjekum beim Hürdenlauf über 400 Meter die Silbermedaille. Die erhielt auch Shanice Kraft aus Mannheim im Diskuswurf der Frauen. Das waren die Nachrichten mit Ramin Movazakian. Das Wetter für Deutschland. Vom Südwesten bis in den Norden scheint heute erst die Sonne. Später gibt es hier einzelne Schauer und Gewitter. Im Osten und Südosten bleibt es dagegen trocken. Die Höchstwerte 22 bis 38 Grad. Am Sonntag wechselnd bewölkt. Im Norden bleibt es trocken. Im Südwesten gibt es vereinzelt Unwetter. Dazu 20 bis 32 Grad. Und noch die Zeit. Es ist gleich 5.03 Uhr.
4: Hey, die junge Nacht hier, kurz nach 5. A5 Karlsruhe Richtung Frankfurt ist gesperrt zwischen Bruchsal und Kronau nach einem Unfall. A10 Dreieck Spreeau Richtung Dreieck Barnim ist zwischen Berlin-Hellersdorf und Marzahn nach einem Unfall zu. A57 Köln Richtung Krefeld ist zu zwischen Kreuzmeerbusch und Krefeld Zentrum wegen Bauarbeiten bis Montag früh. A61 Mönchengladbach-Venlo ist zwischen Kreuz Mönchengladbach und Mackenstein in beiden Richtungen wegen Brückenarbeiten zu bis Dienstag um 5. A70 Bamberg Richtung Schweinfurt-Werneck zwischen Dreieck Werntal und Werneck, als auch die Überleitung von der A71 zur A70 Richtung Schweinfurt-Werneck ist nach einem LKW-Unfall zu. A448 Bochum-West Richtung Dortmund-Witten ist zwischen dem Dreieck Bochum-West und Bochum-Süd wegen Bauarbeiten bis Montag früh zu. Und hier folgt noch eine Gefahreninformation für Nordrhein-Westfalen und Rheinland-Pfalz. Der Waldbrand in der Nordeifel sorgt für starken Rauch weit über Hürtgenwald und Düren hinaus. In betroffenen Gebieten sollen geschlossene Räume nicht verlassen und Klima- und Lüftungsanlagen abgeschaltet werden.
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4: Ja, und sowas passiert, wenn du deinen Verkehr nicht von einer KI vorlesen lässt. Kotaro Dürr, mein Name. Das, die A61, sie klang einfach verlockend. Ich sag's, wie es ist. Hey, schönen guten Morgen. Es ist Samstag. Wir bringen euch gleich nochmal auf den Stand, was die Waldbrände in NRW angeht. Hier erstmal Lola Young mit Messi.

Egal, was sie anstellt, sie ist öffentlich. Ariana Grande, und sie bleibt es. Sie kann sich öffentlich aus der Öffentlichkeit zurückziehen und das auch so ankündigen. Und plötzlich, zwei Wochen später, ist in den Nachrichten, oh wow, sie ist zurück bei ihrem Ex. Ja, woher weiß man das jetzt? Und was hat das in der Öffentlichkeit zu tun, wenn sie aus der Öffentlichkeit kommt? Die junge Nacht hier, 5.15 Uhr. Alles hat damit angefangen, dass sie diesen Song hier rausgebracht hat. Hate That I Made You Love Me. Es geht nicht um irgendeine Liebschaft oder irgendeine Ex. Nein, es geht darum, dass sie sich so viele Fans hergeholt hat, ne?

0: 5.21 Uhr, die junge Nacht hier. In Plauen, Sachsen, in einem Trinkwasserschutzgebiet im Harz in Sachsen-Anhalt. Da waren heute Löschflugzeuge im Einsatz. Im Saarland bei Ottweiler in Rheinland-Pfalz. Eben habt ihr es auch gehört, auch in Hessen. Ihr checkt, gerade sind sehr viele Feuerwehrleute einfach im Dauereinsatz. Gestern Morgen mussten in NRW, ja, im Kreis Düren, rund 2000 Menschen evakuiert werden. Habt ihr mitbekommen, wenn ihr die junge Nacht gestern gehört habt? Die Landesregierung sagt, das ist der größte Waldbrand in der Geschichte von NRW. Junge Nacht-Reporter Tom Konja bei mir im Studio. Du hast die Brände für uns heute Nacht auf dem Schirm. Wie kommt die Feuerwehr jetzt gerade zurecht?
1: Also gerade brennen ja teilweise riesige Flächen. Aha. In Hürtgenwald im Kreis Düren sind das 300 Hektar, sagt der Landrat dort. Das musst du dir mal vorstellen, das sind 3 Millionen Quadratmeter oder auch 420 Fußballfelder. Und so eine krasse Fläche zu löschen, das wird halt Tage dauern. Mhm. Und nachts können keine Löschflugzeuge und Helikopter helfen. Mhm. Und die sind gerade da total wichtig.
0: Ja, weiß man dann schon, was die Gründe sind? Warum es jetzt so viel brennt, was es ausgelöst hat?
1: Also zur Brandursache kann gerade noch niemand was sagen. Weiß man halt einfach noch nicht. Aber Waldbrand ist nicht gleich Waldbrand. Das in Hürtgenwald in NRW, das ist ein Wipfelfeuer. Und die sind gefährlicher als normale Brände. Mhm. Da brennt der obere Teil der Bäume und kann sich einfach so schneller ausbreiten. Mhm. Mittlerweile ist sogar die Bundeswehr mit Panzern am Start, um zu helfen.
0: Wenn es oben brennt, warum fahren dann unten Panzer? Check ich gerade nicht, bring mich auf den Stand.
1: Was sollen die? Das kommt halt noch dazu, da wo es gerade brennt. Aha. Da war mal eine fette Schlacht im Zweiten Weltkrieg. Da liegt also noch eine Menge alter Sprengstoff rum, Minen, Munition, halt sowas. Mhm. Und das macht das Feuer besonders beschissen. Mhm. Die können im schlimmsten Fall ja auch für Feuer sorgen. Und für die Einsatzkräfte macht es das einfach saugefährlich, das zu löschen. Ja. Und deswegen hat die Bundeswehr spezielle Panzer geschickt, die im Wald so Platz machen für Fahrzeuge der Feuerwehr, damit die einfach besser löschen können.
0: Und gefahrlos dann einfach durchfahren und zum Feuer kommen können dann quasi.
1: Verstehe. Genau.
0: Heftige Situation auf jeden Fall. In mehreren Bundesländern in Deutschland brennt es. Im Kreis Düren in NRW besonders schlimm. Da wurden gestern fast 2000 Menschen evakuiert. Die Junge Nacht-Reporter Tom Konja hatte die Infos für uns. 5.24 Uhr ist es.

0: Die junge Nacht hier, kurz nach 5:30. A5 Karlsruhe Richtung Frankfurt ist zu zwischen Bruchsal und Kronau nach einem Unfall. Die A10 Dreieck-Spreeau Richtung Dreieck-Barnim ist zwischen Berlin-Hellersdorf und Marzahn nach einem Unfall zu. Die A57 Köln Richtung Krefeld ist zwischen dem Kreuz Meerbusch und Krefeld-Zentrum wegen Bauarbeiten noch bis Montag früh zu. Die A61 Mönchengladbach-Venlo ist zwischen dem Kreuz Mönchengladbach und Mackenstein in beiden Richtungen wegen Brückenarbeiten zu noch bis Dienstag um 5. A70 Bamberg Richtung Schweinfurt-Werneck ist zwischen dem Dreieck Werntal und Werneck nach einem LKW-Unfall zu. Die A448 Bochum-West Richtung Dortmund-Witten ist zwischen dem Dreieck Bochum-West und Bochum-Süd wegen Bauarbeiten zu bis Montag früh. Und hier folgt noch eine Gefahreninformation für Nordrhein-Westfalen und Rheinland-Pfalz. Der Waldbrand in der Nordeifel sorgt für starken Rauch weit über Hürtgenwald und Düren hinaus. In betroffenen Gebieten sollen geschlossene Räume nicht verlassen und Klima- und Lüftungsanlagen abgeschaltet werden.
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0: Na, wie sieht euer Counter aus in Sachen traumhafte Sommermomente? Hast du schon einiges Schönes erlebt? Sonnenuntergang beobachtet, die Sonnenfinsternis diese Woche oder mit Freunden im Freibad gechillt oder am Badesee inklusive Pommes und noch Orangenlimo? Ja, es gibt auch die völlig unwürdigen Sommermomente, so wie bei Anastasia aus Hürth.
2: Als ich im Wasser war, hat mich eine Welle erwischt und dann ist mir das ganze Bikini flöten gegangen und alle haben es gesehen. Also ich stand da komplett nackt. Quasi dann war ich da gestrandet, oben ohne und unten war auch alles zu sehen.
0: Von solchen unwürdigen Sommermomenten gibt's einige. Hey. So ein bisschen den Stresslevel hochpumpen zum frühen Morgen, das kriegen wir hin. Hier in der jungen Nacht. Gleich nach Bibi Rexha von Faithless und Doechii mit dem passenden Song Anxiety. Die unwürdigsten Sommermomente, die ihr je erlebt habt. Der Kotter hier. Anxiety.

0: Sommer. All die geilen Secondhand-Sachen, die man sich irgendwie im Herbst und Winter, im Frühling irgendwo für Billo geholt hat, kann man jetzt endlich mal vorführen. Wow, all die Aesthetics. Kleider, Eiscreme, Picknick, Ästhetik. Ja, und dann Grasflecken am Arsch. Mückenstiche überall, natürlich mitten auf der Nase. Sehr prominent. Sonnencremeflecken. Außer da, wo sie hin sollen. Es fühlt sich so unwürdig an. Sommer ist auch so unkontrollierbar. Sich auf einen Sitz setzen, der durch die Sonne kurz vor Backofen ist. Ne? Vor allem, wenn man dann wie so ein Irrer aufspringen muss, weil heiß, heiß, heiß. Julia aus Düren, die hat mit dem Sitzen aber noch ein ganz anderes Problem im Sommer.
1: Schwitzen, gerade bei Autositzen zum Beispiel. Er hat Ledersitze und dann halt mit dem Po so festkleben und dann aufstehen. Und dann ist es alles so klebrig. Das macht halt auch dann so unschöne Geräusche und generell ist einfach richtig kacke.
0: Na, bei Junior aus Köln, da finden die unwürdigen Sommermomente nicht im Auto, sondern in der Bahn statt.
2: Ja, die Menschen in der Bahn, die stinken alle, ich weiß nicht wieso. Und dann ist man so eng beieinander, wenn die Bahn so zusammen voll ist und dann hat man diese Schweiß von anderen Leuten und das nervt.
0: Ja, du weißt warum und wieso. Du hast ja selber gesagt, Schweiß. Bei Lilly aus München, da schmilzt statt Eis leider was ganz anderes.
3: Durch den Sommer schmilzt das Make-up schneller und dann sieht man ein bisschen verflossen und verschmolzen und ein bisschen, ja, man fühlt sich auch so eklig einfach dann so. Und da muss man immer Notfallpläne suchen, sich irgendwas ins Gesicht sprayen oder sonstiges, damit man wieder fresh aussieht und wieder durch die City laufen kann.
0: Sagen wir es doch mal so, wir sind alle betroffen. Ihr seid nicht allein im Sommer, da sind wir alle so ein bisschen elf.
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Ich schwöre, eine der lustigsten Sachen, die beim raketenhaften Ausstieg von Benson Boone so in den Medien gelandet ist, war die Mormon Backflip Theory. Also ihr müsst wissen, dass Benson Boone selber Mormone ist. Das ist eine christliche Freikirche, nennen wir es mal so. Und die dürfen sehr wenig, also was so Alkohol und Gedöns angeht, ne? Haben sehr, sehr strikte Regeln. Und was diese Mormon Backflip Theory angeht, das ist eine Theorie, die besagt, besonders unter Jungs bei den Mormonen ist es verbreitet, dass die halt Flips machen können, dass die nach vorne Flip oder Backflip machen können und damit halt angeben. Weil, ne, viel, viel mehr können sie nicht machen, aber das ist wohl weit verbreitet. Und was macht Benson Boone? Der stellt sich auf Bühnen und ballert das Ding einfach runter. Irgendwann so im Awards und Gedöns. Also, oh, er kann einen Backflip und einen Frontflip. Und er so, ja, du kannst doch mal eine Nummer haben. Alte Gewohnheit. Naja. Neue Musik jetzt von Luciano und Jazzy. Give me love hier in der jungen Nacht. 5:01.

Ey. Sonnencreme nicht vergessen. Wird wieder so ein Samstag, ne? Macht euch einen schönen. Hier werdet ihr professionell, wie auch wohltuend, fürs Ohr und für die Seele reingebracht in das Wochenende. Bei 1 Live, bei Das Ding, bei Fritz, bei MDR Sputnik und bei Enjoy. Kotaro Dürr wünscht euch was.

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1: Mit Lilia Kockler, hi. Der Brand im Hürtgenwald in der Eifel beschäftigt die Einsatzkräfte weiter. In den besonders gefährdeten Bereichen habe man das Personal fast verdoppelt, sagt ein Feuerwehrsprecher. Das Ding-Reporterin Silvia Andler ist vor Ort und sagt, in circa einer Stunde, wenn es hell wird, starten die Löschhubschrauber wieder.
2: Wenn dann wieder aus der Luft gelöscht wird, dann hofft man natürlich sehr stark, dass der Wind nicht noch weiter aufweht. Und dass der so still bleibt, wie er im Moment ist, oder eben in die Richtung geht, die man braucht, und dass die Lage nicht schwieriger wird. Aber wenn die Löschhubschrauber dann wieder in den Einsatz kommen, dann kommt ja auch nochmal wieder ordentlich Wasser drauf. Und dann hofft man natürlich auch, dass die Lage sich dann insgesamt weiter entspannt.
1: Der Automobilclub ADAC warnt davor, dass es dieses Wochenende sehr voll auf den Straßen werden könnte. In manchen Bundesländern gehen die Ferien zu Ende, deswegen rechnet er mit vielen Staus. Wer vorhat, in den Urlaub zu fahren, solle sich eine ruhigere Alternativstrecke suchen oder erst Anfang kommender Woche fahren. Aus der Nachrichtenredaktion Ronald Lessig.
3: Das Ferienende steht in Mitteldeutschland, Schleswig-Holstein und Hamburg an. Laut ADAC sind auch viele Skandinavier auf dem Weg nach Hause. Der Automobilclub rechnet deshalb mit starkem Rückreiseverkehr in Richtung Norden. Verschärft werde das Ganze durch rund 1000 Baustellen auf den Straßen im Bundesgebiet und zahlreiche Sperrungen. Die meisten Staus erwarten die Experten heute Vormittag und am morgigen Sonntagnachmittag.
1: Vor der Küste der indonesischen Insel Flores gab es ein starkes Erdbeben. Behörden haben mitgeteilt, dass dabei zwei Menschen ums Leben gekommen sind. Auf Social Media sind Videos zu sehen, wie Teile eines Gebäudes am Hafen einstürzen und Menschen schreiend auf die Straße rennen. Zwischenzeitlich gab es auch eine Tsunami-Warnung, die wurde aber schnell wieder aufgehoben. Bei der Leichtathletik-EM in Birmingham hat es am Abend die nächsten Medaillen für Deutschland gegeben. Owen Ansah aus Hamburg hat im Sprint über 200 Meter Gold geholt. Der Berliner Emil Agiekum ist beim Hürdenlauf über 400 Meter Zweiter geworden. Und bei den Frauen hat die Diskuswerferin Shanice Kraft aus Mannheim abgeräumt und Silber geholt. Das Wetter, heute wird es nochmal ähnlich heiß wie gestern. Temperaturen

wunderschönen guten Morgen. Und kennt ihr das, wenn um die Uhrzeit wirklich alles, alles, alles gruselig ist? Also, ich bin hier gerade ins Studio gelaufen, so einen Gang entlang. Es steht ein Müllsack einfach mitten im Gang. Es ist niemand da. So mittags um zwei, ich würde mir denken, ach ja, da steht ein Müllsack. Aber früh um kurz vor sechs, ich so, was ist das denn? Ja, also ich sag ganz ehrlich, ich habe nicht reingeguckt. Ich habe mich nicht getraut.

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0: 11 nach 6 haben wir jetzt an diesem Samstag. Und ja, das ist die perfekte Uhrzeit, würde ich mal sagen, um sich für eine Hochzeit fertig zu machen. August ist in den Top 3 der beliebtesten Monate für eine Hochzeit. Hinter Juni und Juli, sagt das Statistische Bundesamt. Gefühlt alle wirklich aus dem Distinct-Team sind heute auf einer Hochzeit. Ich nicht, sonst wäre ich nicht hier. Aber ihr seid vielleicht auch jetzt wach, springt unter die Dusche, macht euch ready, seid vielleicht eingeladen, heiratet vielleicht sogar selbst. Dann wünsche ich euch einen wundervollen Tag. Und wenn ihr zum ersten Mal dabei seid auf so einer Hochzeit, Julia aus dem Distinct-Team hat euch mal zusammengefasst, was ihr da beachten solltet.
1: Zuallererst, jedes Brautpaar hat seine eigenen Regeln. Deswegen erstmal alles entspannt. Sprecht einfach mit den beiden, wenn ihr euch irgendwo unsicher seid. Trotzdem gilt allgemein, macht die Handys bei der Trauung einfach aus und bringt nicht einfach ohne Einladung jemanden mit. Große Frage ist ja oft Geld. Geld ist natürlich das beste Gastgeschenk, weil Hochzeiten sind einfach teuer ohne Ende. Aber mehr ist nicht gleich mehr, sagt Knigge-Expertin Nicole.
2: Es geht ja immer um die Wertschätzung dabei und das lässt sich nicht bepreisen. Du kannst ja auch, wenn du nicht so viel Geld ausgeben möchtest oder kannst, kannst du ja auch noch ein persönliches Geschenk dazu machen.
1: Idee, ihr kauft mit Freunden gemeinsam was Schönes und legt einfach zusammen. Oft gefragt auch der Dresscode. Jedes Paar hat eigene Wünsche. Trotzdem gilt, trägt die Braut weiß, ist diese Farbe in allen Schattierungen eigentlich tabu. Und Pro-Tipp von der Traurednerin, verzichtet abends auf große Verabschiedungen. Irgendwann will das Brautpaar nämlich auch einfach abschalten, feiern und entspannen. Haut einfach ab und schreibt den beiden eine nette WhatsApp mit euren Eindrücken und eurem Dank. Da freuen die beiden sich am nächsten Tag nochmal umso mehr.
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0: ist natürlich der wundervolle Harry Styles mit As It Was hier für euch bei Das Ding an diesem Samstag und Ruff Camora, also ganz ehrlich, der ist wirklich wie unser Opa, der zum ersten Mal TikTok benutzt.
1: Ich habe zum Beispiel von Thiago gelernt, dass man nicht die Schriften da platzieren sollte, wo es dann über den anderen Schriften drüber ist. Allgemein, dass man Schriften rein platzieren kann, das waren alles für mich Sachen, die gibt es bei Instagram nicht. Bei Instagram mache ich eine Story, zeige, wo ich gerade bin und was ich gerade tue und das war's dann.
0: Okay, also ich habe gerade mal gecheckt bei ihm auf TikTok. Es sieht auf jeden Fall gut aus mittlerweile mit der Schrift und er hat da auch fast 400.000 Follower. Also, das schaffst du, Ruff Camora. Zusammen mit Juju, komm näher. Gibt's jetzt hier für euch.
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0: Tones and I. Hier für euren Samstag und wo eigentlich das hier? Ja, hallo? Also so ein Sommergewitter? Ich würde mal sagen, wir warten alle drauf, oder? Dieses Jahr so gut wie kein Donner, keine Blitze, kein Regen mal so abends, wenn man eh vom Freibad irgendwie nach Hause kommt. Woran das lag, das haben wir Meteorologe Dominik mal gefragt.
1: Ja, also das lag vor allem an einer sehr hartigen Hochdruckwetterlage. Die Luft war nämlich oftmals sehr heiß, aber eben auch sehr trocken. Wir hätten aber ein paar feuchte Luftmassen gebraucht. Schwüle, feuchte Luftmassen, die hätten dann teilweise auch mal für Gewitter gesorgt. Und deswegen hat es eben ohne Feuchtigkeit als Treibstoff nicht dafür gereicht, dass sich Gewitter gebildet haben. Also nicht viele zumindest. Es gab mal lokal einzelne, aber so richtig große Gewitterfronten wie in den letzten Sommern, die waren doch eher rar gesät.
0: Jetzt am Wochenende ist dann aber doch mal Gewitter gemeldet hier bei uns im Das-Ding-Viertel. Wie doll es da kommt, das weiß Dominik.
1: Also da bilden sich von Westen her zum Teil einzelne kräftige Schauer und Gewitter. Vor allen Dingen so Richtung Schwarzwald können die mal kräftiger ausfallen. Auf jeden Fall, heute kann es lokal eng begrenzt einzelne Schauer und Gewitter geben mit Starkregen, Sturmböen, Hagel. Damit wird es dann langsam auch ein bisschen kühler. Vor allen Dingen ab morgen am Sonntag gehen Temperaturen nach unten. Dann keine 37, 38 Grad mehr in der Spitze. Es wird langsam kühler und das geht am Montag dann so weiter.
0: Also Leute, da will ich aber niemanden motzen hören, ne? Oh, jetzt ist so kalt. Die ganze Zeit hieß es, oh, wir haben geschwitzt. Ja. Okay, und jetzt frage ich mich, ist das jetzt Zufall, dass jetzt hier dieser Song läuft? Dave und Tems mit Raindance. Jetzt für euch bei Das Ding. 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

$2 und Serb die ganze Zeit gesagt, send me your location. Ich würde mal sagen, um 7:10, wo könnte man da sein an einem Samstagmorgen? In der Küche, bei Kaffeemaschine, im Bett vielleicht noch. Also ich glaube, das sind die einzigen Standorte. Oder im Auto, vielleicht seid ihr irgendwohin unterwegs. Auf jeden Fall einen ganz, ganz tollen Samstag jetzt mit Benno und Love You Anyway.

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1: Guten Morgen, ich bin Sevilay Sace. Das hat es seit 44 Jahren bei einer Leichtathletik-EM nicht gegeben. Der Europameister über 200 Meter kommt aus Deutschland. ARD-Sportreporter Jens-Jörg Rieck.
2: In 19,95 Sekunden sprintete Owen Unser zu Gold, dem größten Erfolg seiner Karriere. Allerdings steht der Titel genau wie seine Bronzemedaille über 100 Meter unter Vorbehalt. Dem Hamburger droht wegen eines vermeintlich verweigerten Dopingtests eine Sperre. Auch Emil Adjekum beendete mit Silber über 400 Meter Hürden eine lange Durchstrecke. Er ist der erste Deutsche seit 40 Jahren mit einer EM-Medaille auf dieser Distanz. Silber gewann auch Diskuswerferin Shanice Kraft.
1: Trocken, heiß, windig. In der Eifel versuchen weiter hunderte Feuerwehrleute und Freiwillige, den Großbrand im Hürtgenwald zu löschen. Es ist wohl der größte in der Geschichte Nordrhein-Westfalens. Mehrere hundert Quadratmeter Wald sind betroffen. Fast 2000 Einwohner mussten in Sicherheit gebracht werden. Feuer in der Nacht im Kreis Marburg-Biedenkopf. Auf einem Feld bei Wetter sind hunderte Heuballen abgebrannt. HR-Reporter Daniel Kärtner.
3: Das Feuer wurde um kurz vor Mitternacht gemeldet zwischen den Stadtteilen Unterrospe und Göttingen. Es kam zu einer großen Rauchwolke. Anwohner sollten Fenster und Türen geschlossen halten. Laut Polizei hat die Feuerwehr die Heuballen kontrolliert abbrennen lassen. Verletzt wurde niemand. Warum es gebrannt hat, ist bisher unklar. Die Polizei ermittelt.
1: Die Straße von Hormus gehört uns. So hat der Iran auf die Ankündigung von US-Präsident Trump reagiert, der die Meerenge zu amerikanischem Eigentum machen will. Man lasse sich von den USA nicht einschüchtern, heißt es vom Außenministerium in Teheran. Es ist nicht das erste Mal, dass Trump sowas sagt. Ähnliche Pläne hatte er unter anderem für Kanada, Grönland und den Gazastreifen. Und das steht heute noch an. In Berlin läuft ab mittags eine Techno-Parade unter scharfen Sicherheitsmaßnahmen. In Darmstadt wird auf der CSD-Parade für Toleranz und Vielfalt demonstriert und Eintracht Frankfurt muss im Testspiel gegen Brentfeld FC ran. Das war unser News-Update. Das Wetter für euch heute nochmal Flipflops und kurze Hosen. Es gibt wieder viel Sonne und bis zu 39 Grad. Später ziehen Wolken auf, die auch Regen bringen.
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4: Hallo, ich bin Sarah, wunderschönen guten Morgen. Und ein paar von euch, das kann ich gar nicht glauben, die sind ja schon wach im Das Ding-Viertel. Anni aus Bad Waldsee, die hat schon geschrieben, wunderschönen guten Morgen hier per WhatsApp ins Studio. Anni 0172 101051. Der liebe Cem hat sich auch gemeldet, hat geschrieben, er war die Woche auf einem Mittelalterfest. Das finde ich ja sehr funny. Also 0172 101051. Wir stehen zusammen auf heute an diesem Samstag. Jetzt mit Dominik Feig.
5: Ein

0: von Drake. Gleich gibt's Eli Oaks.
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0: Und so ein ja, es könnte ein lautes Gähnen sein von jemandem, der jetzt vielleicht gerade erst aufsteht um 7:11. Oder es könnte das Geräusch sein, wenn jemand versucht, einen Dino nachzumachen. Wie die sich aber wirklich anhören, das seid ihr seit dieser Woche im Kino. The End of Oak Street, Anne Hathaway, unter anderem auch mit dabei, die liebe ich ja sehr. Und unser Das Ding-Kino-Checker Lenny, der hat diesen Film schon gesehen. Wie würdest du den denn beschreiben?
4: The End of Oak Street ist quasi Jurassic Park auf Speed. Es ist ein ziemlich abgespaceder Film und es geht um die Familie Platt. Die lebt in einer stinknormalen US-amerikanischen Nachbarschaft in den 80ern, aber eines Morgens werden die vier von gefährlichen Dinosauriern geweckt, die alles verwüsten und ihre Nachbarn fressen. Also verbarrikadieren sich die Platts, um zu überleben.
5: Gott lässt uns hier ganz sicher nicht sterben.
6: Greg, du gehst nur an Weihnachten in die Kirche und jetzt erzählst du den Kindern, dass Gott uns hilft?
7: Was ist mit den Menschen, die da draußen gefressen werden?
0: Okay, also es klingt auf jeden Fall nach einer sehr ungewöhnlichen und wilden Kombi. Funktioniert es dann auch?
4: Übelst. Ich war nach den ersten Trailern anfangs auch skeptisch, aber The End of Oak Street ist ein perfekter Mix aus Abenteuerfilmen, ein bisschen Horror und ein Hauch Familiendrama. Oh, Anne Hathaway und Ewan McGregor sind als Eltern da auch genau die richtige Besetzung. The End of Oak Street ist ein kurzweiliges und total spaßiges Kinoerlebnis. Es ist kein Meisterwerk, aber es unterhält durch und durch. Vor allem die 80s-Vibes, die der Film hat, sind sehr strong und versprühen diese Magie von alten Abenteuerklassikern. Mhm. Für mich ist es der beste inoffizielle Jurassic Park seit dem OG Jurassic Park.
0: Okay, crazy. Also The End of Oak Street seit dieser Woche für euch im Kino. Und Lenny jetzt nicht mehr nur noch unser Kinochecker, sondern ab sofort auch der Dino-Checker.
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Hello an diesem Samstag. 7.21 Uhr haben wir jetzt und wir alle erstmal so wach werden. Kaffee, Frühstück, Augen auf und somber gerade so. Also gut, Moment. Ich muss dazu sagen, ob er schnarcht, das weiß ich nicht. Das unterstelle ich ihm jetzt einfach mal. Also nein, ich habe noch nie neben Sommer geschlafen. Surprise. Aber er muss auf jeden Fall jetzt erstmal pennen, weil gestern großes Konzert von ihm in Oslo. Danach hat er noch Insta-Stories gepostet. Also ich glaube, der ist jetzt erstmal müde und will jetzt erstmal ein bisschen schlafen. So ein kleines Mini-Konzert bekommen wir jetzt aber trotzdem von ihm. Sommer mit My Body Isn't Ready. Gibt's jetzt für euch. Hey, this is Sommer and you're listening.

Back to You und der Song hier, oh, der passt zu unserer Sonne. Die hatte auch wie so einen Heiligenschein um sich rum bei der Sonnenfinsternis diese Woche. Beyoncé mit Halo habe ich jetzt hier für euch bei Das Ding.

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1: Ihr hört das Ding. Und wenn ihr noch nicht wisst, was ihr machen sollt heute an diesem Samstag im Kino, gerade voll die guten Filme, Spider-Man, die Odyssee und seit dieser Woche auch The End of Oak Street. Kinochecker Lenny hat den als Jurassic Park auf Speed beschrieben, gerade vor einer halben Stunde, weil es geht unter anderem um Dinos. Und da sind ja ganz viele so, oh toll, oh Dinos. Und die liebe Daniela vom Senckenberg Museum in Frankfurt, die weiß auch, warum wir Dinos so cool finden.
2: Also zum einen sind natürlich nach wie vor geheimnisvoll. Man weiß zwar ziemlich viel über sie und sie finden natürlich auch immer mehr heraus. Aber eben halt noch nicht alles. Also wenn man Dinosaurier malen will, kann keiner sagen, nö, muss die jetzt komplett in grün malen. Ja, dann sind sie natürlich groß. Also die Vorstellung einfach, dass so große Tiere an einem vorbeistapfen. Und dann hat man natürlich ein Tier, das man halt auch nicht mit einer Kamera aufzeichnen kann.
1: Ja gut, das verstehe ich auf jeden Fall. Und Lieblingsfunfact zu Dinos hat Daniela auch.
2: In ganz vielen Filmen werden bei den fleischfressenden Dinosauriern, wie bei T-Rex oder Velociraptor, die mit den Händen, mit den Handflächen nach unten gezeigt. So ein bisschen wie ein Pianist, der gleich auf das Klavier da spielen möchte. Heute kennt man halt das Handskelett von diesen Tieren auch ein bisschen besser, weiß, wie das zusammengesetzt eigentlich ausgesehen hätte und welche Beweglichkeit es zugelassen hat. Und die haben eher so ein bisschen die Handflächen so zueinander gehalten, also als würden sie gleich Applaus, Applaus, Applaus machen wollen.
1: Nein, oh Gott, also, oh Gott, heute Nacht, ich weiß, erstmal von dem T-Rex träumen, der Klavier spielt und ein anderer, der applaudiert. Oh Mann.

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Also ich würde mal sagen, an diesem Samstag, 8 Minuten vor 8, machen wir auf jeden Fall genau das, was Summer Jam sagt. Und zwar ein bisschen Piano. Ne? Ein bisschen langsamer heute an diesem Wochenende. Ist noch viel zu früh. Ihr habt das Ding jetzt mit Olivia Dean und Man I Need.

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1: Guten Morgen, ich bin Sevilay Sace. Zum ersten Mal seit 44 Jahren hat das deutsche Leichtathletikteam bei einer EM den 200-Meter-Lauf gewonnen. Die Goldmedaille geht an Owen Ansah. Danach hat er uns gesagt:
2: Ich habe irgendwie die Europameisterschaft gebraucht, um erst mal mein Potenzial hier in Europa zu testen. Und der nächste Step ist es dann, in der großen Welt zu zeigen, wer ich bin.
1: Dann gab es noch zweimal Silber für Deutschland im 400-Meter-Hürdenlauf und im Diskuswerfen bei den Frauen. Trocken, heiß, windig und alte Munition im Waldboden. In der Eifel versuchen weiter hunderte Feuerwehrleute und Freiwillige, den riesigen Brand im Hürtgenwald zu löschen. Mehrere hundert Quadratmeter Wald sind betroffen. Fast 2000 Einwohner mussten in Sicherheit gebracht werden. Trauriger Jahrestag. Vor 5 Jahren haben die Taliban wieder die Macht in Afghanistan übernommen. Das wollen die Islamisten heute in Kabul groß feiern und ihre Stärke präsentieren. ARD-Reporterin Lena Bodewein.
3: Währenddessen ist die Lage für Menschenrechte und vor allem für die Rechte der Frauen im Land katastrophal. Im sogenannten Islamischen Emirat Afghanistan dürfen Frauen nicht unbegleitet und nicht unverschleiert in die Öffentlichkeit. Mädchen dürfen nach der 6. Klasse die Schule nicht mehr besuchen. Arbeitslosigkeit, Armut und Hunger prägen das Leben des Großteils der Bevölkerung.
1: Wassernotstand in Fulda, Eichenzell und Ebersburg. Vom Versorger Rhön Energie heißt es, dass sich die Situation wegen der Dürre weiter verschärft hat. In den 3 Gemeinden ist es ab sofort verboten, Rasen und Blumen zu gießen. Auch Pools dürfen nicht befüllt werden. Wer sich nicht dran hält, muss mit einem Bußgeld rechnen. Und das steht heute noch an. In Berlin feiern mittags etwa 300.000 Leute auf einer Techno-Parade unter scharfen Sicherheitsvorkehrungen. In Darmstadt wird auf der CSD-Parade für Toleranz und Vielfalt demonstriert. Und Frankfurt Galaxy muss im Football-Playoff-Halbfinale gegen Munich Ravens ran. Das war unser News-Update. Das Wetter für euch heute nochmal Flipflops und kurze Hose. Es gibt wieder viel Sonne und bis zu 39 Grad. Später ziehen Wolken auf, die auch Regen bringen. Endlich. Morgen ist die Mega-Hitze dann vorbei. Hier und da kann es regnen oder gewittern. Bis 32.

Samstag und bevor es nächste Woche wieder abkühlt, machen wir heute nochmal die Full-Sommer-Experience. Viel Sonne im Das-Ding-Viertel, vielleicht packt ihr gerade schon eure Tasche fürs Freibad. Vielleicht, weiß ich nicht, um 7:58 macht ihr gerade schon Salat fürs Grillen heute Abend. Und dazu gibt's jetzt hier auch noch den Sommersong des Jahres. Shakira zusammen mit Burna Boy. Und Dai Dai.

0: bist die MC mit Falling Stars. 7:45 an diesem Samstag. Und bevor ihr euch jetzt dann demnächst auf dem Weg zum Shoppen macht im Saarland heute, da ist Feiertag Maria Himmelfahrt. Also gibt's wirklich nur in Teilen von Bayern und eben im Saarland. Und am Feiertag feiern, das geht heute in Zweibrücken. Das Ding-Reporterin Julia weiß, was da abgeht.
1: Die haben aus der Situation einfach mal ein Geschäftsmodell gemacht. Die Saarländer-Franzosentage. Hintergrund ist laut der Stadt, dass neben den Saarländern eben auch die Franzosen am 15. August frei haben und dann alle schon seit Jahren immer nach Zweibrücken kommen, weil da eben in Rheinland-Pfalz kein Feiertag ist. Inzwischen ist das Ganze ein richtiges Fest geworden über mehrere Tage. Es gibt einen Markt, einen verkaufsoffenen Sonntag und sogar ein Stabhochsprung-Event mitten in der Innenstadt.
0: Wow, also einiges los. Aber auch bei euch in Darmstadt und Koblenz heute, da könnt ihr beim CSD feiern. Ich wünsche euch auf jeden Fall ganz, ganz, ganz viel Spaß.

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0: Lau an diesem Samstag und seit gestern wirklich, es gibt nur noch zwei Songs in unserer privaten Playlist. Also bei mir seit gestern wirklich auf Dauerschleife. Entweder es läuft der hier.
1: Der ganze Club schickt jetzt, den du umgehst.
0: Jawohl.
1: CC schickt dem Punkt seine Rundmail. 1942, kein regular stuff. Was los, Mami, tell me what's up.
0: Ja, sag ich da nur. Shirin David mit Summer Jam und More Money, More Haters. Oder es läuft bei mir der neue von Jiaguo. Und ja, was machen wir denn? Jetzt müssen wir uns entscheiden, ne? Also ich würde mal sagen, weil es jetzt noch 8.21 Uhr ist und wir vielleicht noch nicht unsere full bossy Attitude haben, sondern erstmal klarkommen müssen an diesem Samstagmorgen, gibt's jetzt erstmal hier den emotionalen Akku. Also sauschöner Song. Gestern ganz neu rausgekommen, jetzt schon hier bei uns. Das ist Jiaguo mit Verschwommen.
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ist der neue Track von Chiago. Gestern ganz neu rausgekommen, jetzt schon bei das Ding, das ist verschwommen. Wie schön, oder? Oh doch, den liebe ich jetzt schon sehr. Jetzt Tyler für euch.

0: Habt einen wundervollen Samstagmorgen. Ihr hört das Ding und ich habe jetzt gesehen, in New York City, da gibt es einen Pool, der ist voller Perlen gefüllt. Also es sieht wirklich sehr, sehr nice aus. Da kann man irgendwie reinspringen, das kostet auch keinen Eintritt, ist irgendwie in so einem Museum. Aber man kann da auch wirklich reingehen und dann so nach Perlen suchen und ach, ich weiß es auch nicht. Keine Ahnung, auf jeden Fall denke ich mir, ja, das ist ja alles schön und toll, aber heute bei um die 30 Grad wieder bei uns im Das Ding Viertel, ne? Vielleicht wollen wir doch lieber einen richtigen Pool haben. Also, wenn ihr auf dem Weg ins Schwimmbad seid. Vielleicht jetzt schon, um 8:30 an diesem Samstag oder später dann noch. Ich wünsche euch ganz, ganz viel Spaß. Und für alle, die sagen, nee, keine Zeit für einen Pool, dann wenigstens jetzt hier so ein bisschen einer von Kendrick Lamar. Swimmingpools. Jetzt hier für euch bei Das Ding.
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1: Ja, das ist das Motto heute nicht nur bei uns im Das Ding Viertel, weil es hot, hot, hot, hot, hot ist an diesem Samstag, sondern auch bei der Schwimm-EM in Paris ist das Motto. Johannes Liebmann hat da die Woche Gold geholt im 800 Meter Freistil und sich über die Medaille gefreut, wie er im ARD-Interview gedroppt hat.
2: Ich bin mega glücklich mit der Goldmedaille. Habe ich geliebäugelt, bin jetzt umso glücklicher, dass ich sie habe. Es ist einfach unglaublich, was jetzt auch einfach in der letzten Saison so passiert ist. Ja, ich weiß selber nicht genau, was ich dazu sagen soll.
1: Also, herzlichen Glückwunsch, ich freue mich sehr mit ihm, aber kurzer Moment, stopp, stopp, stopp. Was war das denn?
2: Geliebäugelt.
1: Ja, also nicht nur Gold geholt, sondern auch einfach ein neues Wort erfunden. Geliebäugelt statt geliebäugelt, ne? Aber das ist ja nicht das einzige Wort irgendwie, was man falsch verstehen könnte, ne? Habt ihr vielleicht auch was? WhatsApp an die 0172 1010951. Habt ihr auch so ein Wort, das ihr immer falsch aussprecht oder von Freunden oder Freundinnen wisst? Ich weiß ganz genau, das sagen die immer falsch. Dann schickt gerne auch eine WhatsApp. 0172 1010951. Welches Wort sprecht ihr immer falsch aus?

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hoffe, ihr kommt gut in diesen Samstag. 8:08 haben wir jetzt. Und ich würde mal sagen, es ist Zeit, sich jetzt einfach mal ein bisschen zu strecken. Oder vielleicht seid ihr gerade eben auch erst aus dem Bett irgendwie rausgepurzelt, seid gerade auf dem Weg ins Bad und denkt euch so, was? Welcher Tag ist heute eigentlich? Okay, das kann ich euch sagen. Also erstens ist Samstag und es ist der 15. August. Und ich hoffe, ihr habt ein tolles Wochenende und könnt heute diesen Samstag genießen. Ich bin Sarah und habe jetzt Eli Oaks für euch mit Money Made Me a Savage.

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1: Hallo, ich bin Sevilay Sarce. Trocken, heiß, windig und alte Munition im Wald. Der riesige Brand in der Eifel in NRW ist noch immer nicht gelöscht. Von der Feuerwehr kommt jetzt aber eine gute Nachricht. Das Feuer im Hürtgenwald hat sich heute Nacht nicht weiter ausgebreitet. Dort brennen hunderte Quadratmeter, fast 2000 Einwohner mussten sich in Sicherheit bringen. Bei der gesetzlichen Krankenversicherung muss nachgebessert werden. Das findet Hessens Ministerpräsident Rhein. Im HR-Sommer Interview hat er gefordert, der Bund müsse alle Kosten für Bürgergeldempfänger tragen.
2: Die gesetzliche Krankenversicherung, und das halte ich für komplett ungerecht, zahlt einen großen Teil der Bürgergeldempfänger. Oder die Bürgergeldempfänger sind in der gesetzlichen Krankenversicherung. Das ist nicht gerecht und das muss über den Bundeshaushalt geregelt werden. Wir reden über rund 18 Milliarden Euro, um die es da geht.
1: Die Straße von Hormuz gehört uns. So hat der Iran auf die Ankündigung von US-Präsident Trump reagiert, der die Meerenge annektieren will. Wir haben ARD-Korrespondent Samuel Jakisch gefragt, wie ernst die Drohung zu nehmen ist.
3: Naja, der Globus im Oval Office muss ja schon ziemlich abgegriffen sein, so oft wie der US-Präsident mit der Erweiterung des Staatsgebietes droht. Das Ziel dieser Rhetorik ist immer diplomatischer Druck. Mal geht's um Zollpolitik, sehr häufig um Rohstoffe oder eben wie im Fall der Straße von Hormuz um Handelswege.

0: Und auch wenn keine dieser Annexionen jemals stattgefunden hat, wäre es falsch zu sagen, das ist alles nur heiße Luft, weil der Druck, der ist ja trotzdem real.
1: Fake-Aufrufe in Social Media haben Ende Juli 70.000 Menschen motiviert, die Grenze von Marokko zur spanischen Exklave Ceuta zu überwinden. Einen ähnlichen Ansturm erwarten die spanischen Behörden auch dieses Wochenende. Deswegen wurden Polizei und Militär verstärkt. Gold für Deutschland im 200-Meter-Lauf bei der Leichtathletik-EM in Birmingham. Das gab es seit 44 Jahren nicht mehr. Owen Unser hat es geschafft. Dann hat das deutsche Team noch zweimal Silber geholt im 400-Meter-Hürdenlauf und im Diskuswerfen der Frauen. Das war unser News-Update. Das Wetter für euch, es gibt wieder viel Sonne und bis zu 39 Grad. Später ziehen Wolken auf, die auch Regen bringen. Endlich.
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3: Zwei Minuten nach neun haben wir jetzt an diesem Samstag. Hello und guten Morgen. Ich bin Sarah. Ja, viele gerade machen erstmal die Augen auf und denken sich so, oh, vielleicht noch ganz schön kühl draußen, ne? Könnt ihr jetzt noch lüften. Frisch von 01099 habe ich hier auch gleich für euch. Ugel und Jamaican Bam Bam gibt's jetzt davor und später. Oh, da wird's auf jeden Fall noch ein bisschen wärmer als

0: Hello an diesem Samstag. 9:10 haben wir und nochmal ganz kurz.
1: Geliebäugelt.
0: Ja, das ist Johannes Liebmann. Nachdem er eine Goldmedaille für 800 Meter Freistil bei der Schwimm-EM in Paris diese Woche geholt hat. Wirklich großen Respekt, aber geliebäugelt statt geliebäugelt, ne? Neue Wortkreation. Liebe ich sehr. Aber ihr im Das Ding-Viertel seid bestimmt auch sehr kreativ, wenn es um Worte geht. Deshalb will ich mal von euch wissen heute. Welche Wörter sprecht ihr immer falsch aus? Schickt gerne mal eine WhatsApp 0172 10 10 951. Jannik aus Bayersbronn, was ist es denn bei dir?
2: Ich sage immer Ingolstadt. Und es heißt ja eigentlich Ingolf. Wie ist das richtig?
0: Ja, Ingolstadt. Ja.
2: Ingolstadt. Ich sage immer Ingolf.
0: Nee, aber wie kommst du auf Ingolstadt?
2: Ich weiß nicht. Irgendwie habe ich das mal so aufgegriffen. Ich weiß auch nicht.
0: Okay, und aber weisen dich dann die Leute irgendwie drauf hin und sagen, Jannik, es heißt Ingolstadt? Oder sagen die mittlerweile, ach egal, der Jannik sagt es eh falsch?
2: Ja, so oft benutze ich das Wort eigentlich nicht, deswegen.
0: Ach so, stimmt. Hä, hey, wieso bist du denn nicht unterwegs jetzt am Wochenende? Du warst da auch noch nicht geil.
2: Nee.
0: Okay, aber wir können uns merken auf jeden Fall, es heißt Ingolstadt. Also man spricht es natürlich schnell, Ingolstadt. Kannst du das merken? Brauchst du irgendwie noch eine Eselsbrücke oder so?
2: Ich glaube, jetzt habe ich es drin.
0: Hast du drin? Ingolstadt. Jannik, haben wir heute mit dir gelernt, das heißt Ingolstadt. Gut.
2: Genau. Also nächster Urlaub ist in Ingolstadt.
0: Sehr gut.

0: Ich nehme den auch mit, wenn ich auf längere Reisen gehe, sei es die Urlaubsreise oder vom Geschäft aus, der muss mit. Alles fremd, aber man hat sein Kuscheltier dabei.
1: Na gut, dass Saskia aus Altensteig noch gesagt hat, dass es um ihr Kuscheltier geht, ne? Der Helmut, süß. Aber crazy auch, dass sie den noch hat. Und auch Gracie Abrams hat anscheinend jemanden neben sich im Bett, außer Paul Mescal. Ja, das wissen wir, das ist ihr Freund. Sie hat so ein Kuhkuscheltier, das hat sie auf Insta gepostet. Ich, keine Ahnung, wie das heißt. Ihr neuer Song, der heißt auf jeden Fall Look at My Life. Und den habe ich hier jetzt für euch. Hier ist Gracie Abrams. Und jetzt fällt mir gerade ein, Kuhkuscheltier, ne? Das heißt vielleicht Kunigunde.

Kid mit Vielleicht, Vielleicht. Und jetzt habe ich Alok, Sigala und Ellie Goulding für euch. Mit ganz schön voll hier im Das Ding Studio. All by myself. Happy Samstag.

Samstagmorgen, 9.34 Uhr. Erstmal Frühstück, oder? So, und damit ihr das Frühstück vielleicht schon wieder ein bisschen abshaken könnt, an diesem Samstag habe ich jetzt Sean Paul für euch mit Get Busy. Ihr hört das Ding. Hello, ich bin Sarah. Shake.

0: ist natürlich die wundervolle Natasha Bedingfield mit Unwritten hier für euch bei Das Ding. Hello, ich bin Sarah und ab 10 ist Kai für euch da. Und der ist aber jetzt hier schon bei mir, weil ich habe einen kleinen Test für dich, lieber Kai. Süß. Wir quatschen hier heute Morgen schon die ganze Zeit über Wörter, die wir falsch verstehen oder bei denen wir denken, die werden so und so ausgesprochen. Ne? Yannick zum Beispiel aus Bayersbronn, der sagt Ingolfstadt.
1: Statt Ingolstadt.
0: Ingolstadt.
1: Ja, okay.
0: Und deshalb Frage an dich. Heißt das im Busschlüssel oder in Busschlüssel?
1: Ich habe ja eben ganz groß kotzig gesagt, so, als wir vorhin gesprochen haben darüber, dass ich das direkt alles wissen würde.
0: Du hast gesagt, ich weiß alles. Wie jetzt?
1: Im Busschlüssel.
0: Überlegen. Mit M? Nee, ist falsch.
1: Direkt verkackt.
0: Okay, Trilogie oder Triologie?
1: Trilogie. Ja.
0: Triologie.
1: Gott.
0: Was?
1: Was ist es denn jetzt?
0: Trilogie ist richtig.
1: Ja, warum wolltest du mich so verunsichern? Das ist doch voll unfair. Trilogie ist richtig. Wusste ich noch.
0: Glassichtfolie oder Klarsichtfolie?
1: Klarsichtfolie.
0: Ja, okay. Und heißt das Zucchini oder Zucchini?
1: Zucchini.
0: Also spricht man das mit K oder mit Zucchini oder Zucchini?
1: Ja, mit K, Zucchini.
0: Weil ich sag dir ganz ehrlich, ich habe ganz lange Zucchini. Doch, ich habe ganz lange habe ich Zucchini gesagt.
1: Kennst du diesen Song von Cat's Eye? Der Internetgirl heißt ja, dann sagen die immer, eat Zucchini. Eat
0: Zucchini, okay. Ich weiß es jetzt auch, ich habe es mir jetzt gemerkt, Zucchini, aber ich finde, wir können froh sein, dass ich wenigstens nicht Gnocchi gesagt habe.
1: Gnocchi.

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Das ist Alex Warren. Pfiff mit Fever Dream hier für euren Samstag. 6:06 haben wir jetzt ganz genau. Ich bin Sarah und sag Tschüssi für heute. Morgen hören wir uns wieder ab 6. Freue ich mich sehr drauf. Jetzt erstmal Kai, dann ab 10. Auf den könnt ihr euch jetzt ganz doll freuen. Nina Tschuber, wenn das Liebe ist. Jetzt für euch bei das Ding. 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
1: Hallo, ich bin Sevilay Sarcı. Der riesige Waldbrand in Hürtgenwald in der Eifel in NRW ist noch immer nicht unter Kontrolle. Aber von den Einsatzkräften heißt es jetzt, die Flammen haben sich immerhin nicht weiter ausgebreitet. ARD-Reporter Benedikt Herfs.
2: Über Nacht sei die Lage ruhig geblieben. Es war windstill und das habe dafür gesorgt, dass die Feuerwehrleute von allen Seiten an die Feuer rankommen konnten. Mittlerweile sind 1400 Einsatzkräfte vor Ort. Man sei deshalb gut aufgestellt, um heute über Tag weiter gegen das Feuer vorzugehen, sagt der Landrat des Kreises Düren, Ralf Nolten. Ganz besonders wichtig ist für die Feuerwehr auch die Hilfe von Landwirten aus der Region, die Wasser mit Tankwagen und Güllefässern in den Hürtgenwald bringen.
1: Gebrannt hat es auch in Hessen in der Nacht. Im Kreis Marburg-Biedenkopf. Auf einem Feld bei Wetter sind 500 Heuballen abgebrannt. Verletzt wurde niemand. Warum es gebrannt hat, wird noch ermittelt. Diesen Sommer hat es laut RKI schon 12.500 Hitzetote gegeben. Eine offizielle Todesursache ist das aber nicht. Die Menschen sterben eher an Vorerkrankungen im Zusammenhang mit der Hitze. Die Stiftung Patientenschutz sagt jetzt, Hitze sollte als Sterbeursache auf dem Totenschein stehen. Die Folgen des Klimawandels müssten endlich ein Gesicht bekommen. Trauriger Jahrestag. Vor 5 Jahren haben die Taliban wieder die Macht in Afghanistan übernommen. Das wollen die Islamisten heute in Kabul groß feiern. ARD-Reporterin Lena Bodewein.
3: Währenddessen ist die Lage für Menschenrechte und vor allem für die Rechte der Frauen im Land katastrophal. Im sogenannten Islamischen Emirat Afghanistan dürfen Frauen nicht unbegleitet und nicht unverschleiert in die Öffentlichkeit. Mädchen dürfen nach der 6. Klasse die Schule nicht mehr besuchen. Arbeitslosigkeit, Armut und Hunger prägen das Leben des Großteils der Bevölkerung.
1: Heute Mittag feiern rund 300.000 Menschen auf dem Rave the Planet in Berlin. Die Parade geht vom Brandenburger Tor zur Siegessäule durch den Tiergarten. Und das alles unter scharfen Sicherheitsvorkehrungen wegen des islamistischen Anschlags auf den CSD im Juli. Die Parade soll mit einer Schweigeminute beginnen. Das war unser News-Update. Das Wetter für euch heute nochmal Flipflops und

0: kurze Hose. Es gibt wieder viel Sonne und bis zu 39 Grad. Später ziehen Wolken auf. 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
2: Kai ist hier, hallo. Ein neues Spaßgetränk ist gerade gedroppt auf TikTok. Da gibt es ja immer wieder schöne Rezeptchen. Die Kühlschrank-Zigarette haben sie es getauft oder Fridge Cigarette. Ist schön kühl auf jeden Fall für einen heißen Samstag wie heute, aber auch voller Koffein. Wie viel und was da reinkommt, wie das schmeckt, die Kühlschrank-Zigarette, das checken wir gleich hier in der Show. Schön, dass ihr dabei seid. Wir machen ein bisschen Musik vorher. Pashanim ist dabei, Jax Jones und jetzt Tame Impala und Jenny Dracula.

0: Samstag, 10 nach 10. Wie wär's mit einer kleinen Fridge-Cigarette? Ihr seid bei das Ding. Wenn ihr 100 Fragezeichen habt, worum es da gehen sollte, dann ist hier die Antwort.
1: Wir machen heute eine Fridge-Cigarette. Wir brauchen ein Glas mit Eiswürfeln, ein Espresso-Shot, Cold Foam mit Vanille und eine Coke.
0: Lecker, lecker. Cola, doppelter Espresso, schüttet sich die Creatorin Emma Louise da ins Glas. Viele machen es nach. Das knallt wirklich einmal alle Synapsen durch. Aber wie viel Koffein ist zu viel Koffein? Lydia aus dem Das Ding-Team, die weiß da Bescheid.
2: Also empfohlen sind maximal 400 Milligramm Koffein pro Tag für gesunde Erwachsene. Das heißt, wir können erstmal chillen. Da sind wir drunter damit.
0: Na, Gott sei Dank.
2: Ja. Aber rechnen wir mal kurz zusammen. Eine
0: Bitte.
2: Dose Cola, eine kleine, etwa 33 Milligramm. Dann dieser doppelte Espresso, das kommt so auf die 190. Kommt drauf an, welche Maschine, welche Boden etc.
0: Klar.
2: Und wenn man das Ganze jetzt trinkt, dann ist man bei 220 Milligramm.
0: Ist schon
2: ordentlich. Also, ja, schon, aber unter dem Tagesdurchschnitt. Jetzt aber, du haust dir das halt auf einen Schlag rein. Das heißt, es kann schon sein, dass man das dann ordentlich merkt, irgendwie so Herzrasen oder so Geschichten kriegt.
0: Okay, also Fridge Cigarette, weiß ich nicht. Ich glaube, ich würde es einfach mal drauf ankommen lassen und die probieren.
2: No risk, no fun.
0: Vielleicht ist es das neue Spaßgetränk.
2: Oh Gott, gleich rennst du rum.
0: Was mich generell drauf bringt, was ist denn euer

0: Spaßgetränk der Stunde gerade. Was trinkt ihr denn super gerne, wenn ihr mal so einen kleinen Geschmack habt? 0172 1010 951, das ist die Nummer zu das Ding. Was ist denn euer Spaßgetränk gerade? Was trinkst du denn gerne, wenn du jetzt...
1: Ich bin gerade bei Lemon Soda.
0: Oh, dieses italienische. Mhm. Ja. Oh, das ist ganz geil, aber da habe ich nur ganz selten mal richtig Lust drauf. Das ist ein bisschen wie Apfelschorle für mich.
1: Nee,
0: Apfelschorle auch nur so.
1: Gerade voll auf dem Lemon Soda Trip.
0: Okay. Wie ist es denn bei euch? Euer Spaßgetränk für den Samstag. 0172 1010 951.
2: I'm Taylor Swift and this is The Fate of Ophelia.

Ihr hört das Ding. Der Typ hier, der ist seit Jahren der Star unter den Rappern im UK. 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Und irgendwie schwappt der noch nicht so oft rüber von der Insel zu uns nach Deutschland. Aber vielleicht ändert dieser Song das ja. Das ist neu von H, so heißt er, bei das Ding. Ring My Bell mit einem Sample, was ihr vielleicht irgendwie so vom Hören schon ein bisschen kennt. Kommt von Anita Ward aus dem Jahr 1979, also wirklich alte Kamelle an der Stelle. Aber das hat er wirklich einmal komplett neu geremixed, 20 Mal schneller gemacht und es geht gut rein.

0: Ihr hört das Ding. Frage: Was ist denn euer liebstes Spaßgetränk eigentlich für so einen heißen Samstag, wie er uns ja heute wieder erwarten wird? Ja, es wird ja super heiß im Das Ding-Viertel. Wenn ihr so einen geilen Geschmack einfach braucht im Mund. Ein gutes Mundgefühl, Softdrink, vielleicht auch ein alkoholfreies Bier könnte das ja zum Beispiel sein. Was ist euer Spaßgetränk of choice? Sagt mir gerne mal Bescheid. Ihr könnt mir schreiben, einfach über die 0172 1010 951. Ich finde auch immer im Radio, ne, die sagen die Nummern immer, wo man sich melden soll, viel zu schnell, dann komme ich nicht mit. Vor allem, wenn ich gerade Auto fahre, deswegen nochmal ganz langsam. 0172 1010 951. Sagt mir mal, was ist denn euer Spaßgetränk, mit dem ihr heute diesen Samstag begehen werdet?
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0: 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Habt ihr gehört bei das Ding? Gleich für euch Jazik mit dabei. Radio ist ja nur zum Hören. Ist es euch vielleicht schon aufgefallen? Richtig was zu gucken gibt's aber. Wenn ihr euch heute nochmal losmacht nach Karlsruhe, vielleicht am Wochenende irgendwann, da sind nämlich die Schlosslichtspiele gestartet. Da wird das Schloss in Karlsruhe, das kennen wir vielleicht, so digital beleuchtet. Unterschiedliche Künstlerinnen und Künstler haben da so Projektionen mit Musikdesign, also wirklich richtig krass. Jeden Abend auch, wenn die Sonne dann untergegangen ist. Und die Leute in Karlsruhe, die sind schon schwer überzeugt.
1: Also wir haben uns schon die ganze Woche darauf gefreut. Und es ist ja besser, als wir gedacht haben. Also richtig, richtig gut.
2: Die Atmosphäre ist so ruhig, so freundlich. Es ist sehr schön.
3: Diese wahnsinns künstlerische Art dieser Produktion. Also ich habe viele schon gesehen in Madrid und in anderen Städten, aber das ist der absolute Oberhammer hier. Also es ist ein extrem hohes Niveau.
4: Karlsruhe mal wieder so lebendig zu sehen, ist auch sehr schön.
0: Das geht noch bis zum 13. September sogar. Jeden Abend in Karlsruhe vorm Schloss. Und das Beste ist, kostet nichts.

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Das Ding. Schön, dass ihr dabei seid. Mein Name ist Kai und wir machen es uns einfach schön. Vielleicht könnt ihr noch ein bisschen so ein Extended-Frühstück genießen. Ne? Das Frühstück darf auch mal mehrere Abschnitte haben. Das erste Frühstück am Samstag, das zweite Frühstück und das dritte Frühstück mit ordentlich Kaffee dazu. Ich hoffe, ihr könnt euch das gönnen. Ansonsten viel Spaß bei der Arbeit, müssen ja auch manche machen.

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1: Hallo, ich bin Sevilay Sarce. Der riesige Waldbrand in Hürtgenwald in der Eifel in NRW ist noch nicht unter Kontrolle, aber von den Einsatzkräften heißt es, die Flammen haben sich immerhin nicht weiter ausgebreitet. ARD-Reporter Benedikt Herfs.
2: Über Nacht sei die Lage ruhig geblieben. Es war windstill und das habe dafür gesorgt, dass die Feuerwehrleute von allen Seiten an die Feuer rankommen konnten. Mittlerweile sind 1400 Einsatzkräfte vor Ort. Man sei deshalb gut aufgestellt, um heute über Tag weiter gegen das Feuer vorzugehen, sagt der Landrat des Kreises Düren, Ralf Nolten. Ganz besonders wichtig ist für die Feuerwehr auch die Hilfe von Landwirten aus der Region, die Wasser mit Tankwagen und Güllefässern in den Hürtgenwald bringen.
1: An den Schulen kann es Hitze freigeben, wenn es drinnen zu heiß wird. In Pflegeheimen geht das nicht. Dort hatten Mitarbeiter aber letzte Woche bis zu 45 Grad gemessen, zeigt eine Verdi-Umfrage, die in den Funke-Medien steht. Verdi fordert jetzt ein Sofortprogramm für den Hitzeschutz. Fake-Aufrufe in Social Media haben Ende Juli 70.000 Menschen motiviert, die Grenze von Marokko zur spanischen Exklave Ceuta zu überwinden. Einen ähnlichen Ansturm erwarten die spanischen Behörden auch dieses Wochenende. Deswegen wurden Polizei und Militär verstärkt. CSD in Darmstadt unter strengen Sicherheitsvorkehrungen. Grund ist der islamistische Anschlag auf den Berliner CSD im Juli. Um 12 geht's los am Karolinenplatz. HR-Reporterin Helene Wilke.
3: Danach zieht die Demo durch die Innenstadt. Der Veranstalter Vielbund steht im Austausch mit der Stadt und hat uns gesagt, dass das Sicherheitskonzept an die Situation angepasst wird. Gefeiert und demonstriert wird bis etwa 22.15 Uhr. Unter anderem mit Live-Musik, Podiumsdiskussionen und einer Dragshow zum Abschluss.
1: Trotz aller Kriege und Krisen, die Menschen in Deutschland machen weiter gerne Urlaub. Die Welt am Sonntag berichtet, dass der Reiseverband im Juli 4% plus bei Pauschalreisen verzeichnet hat. Viele hätten Last Minute gebucht und die Leute würden im Urlaub sparen. Da verzichtet man dann auf Ausflüge oder das zweite Glas Wein. Das war unser News-Update. Das Wetter für euch. Heute wird es noch mal richtig, richtig heiß. Bis zu 39 Grad sind drin. Später ziehen Wolken auf, die auch Regen bringen. Endlich.
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5: Mit Kai, hallo. Und es wird noch so ein Arschwasser-Samstag heute. Super heiß im Viertel. Wobei, noch ist ja gerade früh. Ne? Vielleicht können wir noch so ein bisschen für die Performative Vibes so ein bisschen joggen gehen. Vor allen Leuten. So ein bisschen vor versammelter Mannschaft. Vorgestern echt einen gesehen, der ist durch die Königstraße in Stuttgart gejoggt. Ihr müsst wissen, das ist so die Einkaufsstraße, ein bisschen wie die Zeil, die Kirchgasse in Wiesbaden, sowas. Und er hat das doch wirklich nur gemacht, damit das möglichst viele Menschen sehen, denke ich mal. Anders kann ich mir es nicht erklären. Ach, wir hören ein bisschen Musik. Tommy Richman ist gleich dabei, Million Dollar Baby. Und das ist Bebe Rexha.
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0: Also, da hat's gestern Morgen wirklich den richtigen erwischt bei der Dustin Good Morning Show mit Benji und Tina. Dieser Mann hier, der hat bei uns das klimatisierte Hotelzimmer abgesahnt.
1: Ja, da hat jemand halt viel Glas gebaut, keine Rollos.
2: Oh. Und dann ist aber keine Option, irgendwie zu deiner Freundin oder so zu hüpfen.
1: Ja, also meine Freundin wohnt auch im Dachgeschoss. Oh. Also,
0: Pain einfach. Dominik aus Sindelfingen wird aber kurzzeitig ohne Pain sein. Der wird auf Kosten von uns im Hotel pennen. Wie geht's dir denn jetzt so kurz vorher?
1: Super, weil gestern Abend war es halt um 0.30 Uhr. Bei mir noch 27,2 Grad warm. Oh. Und dann habe ich mich jetzt schon mega drauf gefreut, dass ich jetzt einfach weiß, dass ich heute Abend da mit meiner Partnerin zusammen schön ins klimatisierte Hotel darf. Hm. Dann endlich mal vielleicht sogar mit Decke schlafen kann, weil das ist bei mir aktuell keine Option.
0: Du bist ja auch so ein Dachgeschoss-Jünger, ich auch. Deswegen, ich verstehe das, es geht ja aktuell nur nackt, ne?
1: Immer, ja. Also maximal noch Boxershort und dann ist es das höchste der Gefühle. Und ja.
0: Okay, und was wird im Hotel gemacht? Hast du da was Besonderes vor? Weil da ist ja auch Wellness mit dabei.
1: Genau, also wir haben schon ein bisschen alles angeguckt und da wird auf jeden Fall der Wellness-Bereich, sobald wir da rein dürfen, ausgenutzt. Und genau, also dann gemütlich, da gibt es auch noch ein Steakhouse in dem Restaurant, in dem Hotel. Und dann gehen wir davor noch abends gemütlich was essen. Und dann am nächsten Morgen, weil ihr gegönnt habt, auch noch das schöne Frühstück mitnehmen. Und von dem her, werden wir da einfach nur einen schönen Tag da gemeinsam haben.
0: Ich wünsche dir ganz viel Freude und Entspannung und deiner Freundin auch.
1: Perfekt, vielen lieben Dank und war eine tolle Aktion. Danke. 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

Ihr hört das Ding am schönsten Tag der Woche, würde ich sagen, am Samstag. Mal gucken, was wir haben. Wir haben klassischen Bob, wir haben Long Bob, wir haben Bob mit Stufen. Eigentlich ganz egal, so oder so, kannst du einen Bob-Haarschnitt gut zum Beat bewegen, ja, so hin und her im Takt, besonders bei diesem Song hier. Das ist wieder so ein Internet-Ding. Das ist Rapper Fat Papi aus Neuseeland und sein Song Freaked Out, der wurde wirklich tausendfach benutzt. Wirklich tausendfach in irgendwelchen TikToks von Leuten, die eben ihren neuen Bob-Haarschnitt präsentieren oder einfach eine Perücke drauf haben. Es gibt ein paar Leute, die wollten auch einfach so dabei sein. Und jetzt ist er sehr erfolgreich, hat einen neuen Plattenvertrag und ist auch bei uns auf der Playlist. 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

Also Urlaub ist ja auch eine Zeit, um mal runterzukommen, ne? Aber komplett runterkommen ohne Smartphone könnte ich mir schwer vorstellen. Aber Lotte aus Stuttgart, die macht das gerade. Die macht Urlaub komplett ohne Smartphone, komplett ohne die Internetablenkung in der Hosentasche. Wie sie das macht und wie sie sich darauf vorbereitet hat auf ihren Trip, das hören wir gleich hier bei Das Ding. Jetzt gibt's Justin Bieber und Nicki Minaj, Beauty and the Beat.

0: in den Sommerurlaub los, ganz ohne Smartphone. Boah. Also, das wäre für viele mindestens eine Überwindung, wenn nicht schon direkt ein No-Go. Wir sprechen drüber bei das Ding, weil Lotte aus Stuttgart, die macht das. Sie radelt gerade von Thüringen aus bis zur Ostsee, kompletto ohne Handy. Weil?
1: Zum einen, um so ein bisschen Digital Detox zu machen und mal wieder runterkommen, die Tage, die Erlebnisse von der Tour so gut verarbeiten zu können. Und zum anderen, ja, weil ich es ein bisschen vermisst habe, mal wieder nur mit der Karte unterwegs zu sein, ein bisschen Oldschool reisen.
0: Sie navigiert also mit der Karte, um es irgendwie bis zur Ostsee zu schaffen. Und für den Zeitvertreib, hat sie uns auch erzählt, hat sie ein Buch dabei und eine Mundharmonika. Mhm. Damit es ohne Smartphone auch geht, hat sie sich natürlich so ein bisschen vorbereitet.
1: Es gibt viele Dinge, an die man so im Voraus denken muss, die man so nicht auf dem Schirm hat, wie zum Beispiel Zugtickets ausdrucken oder halt

0: Karten kaufen, Adressen oder Nummern rausschreiben, sowas sollte man schon auf dem Schirm haben.
1: Inzwischen ist sie auch schon los und wir hatten auch überlegt so ein bisschen, ob wir sie so zu einem Zwischenstand ein bisschen befragen, aber es geht ja nicht, sie hat ja kein Handy dabei.

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Dominik Feig mit Baby Doll. Habt ihr gehört bei das Ding? Ich weiß immer noch nicht ganz, wie man das sagt. Maria Himmelfahrt? Das ist auf jeden Fall ein Feiertag, den wenige Leute mitkriegen, weil den gibt's nicht frei in vielen Bundesländern, außer zum Beispiel im Saarland. Also in Rheinland-Pfalz heute ein bisschen voller bei euch, aber auch in Hessen, ja, und in Baden-Württemberg, da wo sie halt alle hinkommen. Teilweise auch aus Bayern. Der Pierre aus Laupheim in Baden-Württemberg hat nämlich geschrieben, 0172 1010 951. Das ist die Nummer zu uns ins Studio. Hi, Bayern hat auch teilweise Feiertag. Ich bin Grenzgänger. Ich bin da, wo alles offen ist. Und die Bayern, die kommen rüber zum Shoppen und verstopfen dann die ganzen Straßen. Ja, das machen die gerne. Habe ich auch gesehen. Bayern, ihr ist so ein seltsames Bundesland. Die haben da nur in manchen Städten Feiertag offiziell. Gott sei Dank ist das egal. Es ist ja einfach Wochenende. Samstag. Jetzt mit Olivia Rodrigo bei das Ding.

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1: Hallo, ich bin Volker Kinkelt. Wenn jemand durch eine extreme Hitzewelle stirbt, muss das als offizielle Todesursache anerkannt werden, fordern Patientenschützer. Aktuell ist das nicht so. Eine Umfrage zeigt außerdem, dass vor allem ältere Menschen in Pflegeheimen viel zu wenig vor Hitze geschützt sind. AD-Korrespondent Jan Zimmermann.
2: In manchen Heimen ist es in der Spitze sogar bis zu 45 Grad heiß geworden. Auch Intensivmediziner fordern einen verbindlichen nationalen Hitzeschutzplan. Kaum eine Notaufnahme sei klimatisiert. Das Robert-Koch-Institut geht bisher von rund 12.500 hitzebedingten Todesfällen in diesem Sommer aus.
1: Im Kampf gegen den großen Waldbrand in Nordrhein-Westfalen kommt die Feuerwehr voran. Allerdings machen sich die Feuerwehrleute noch Sorgen, weil es immer wieder Windböen gibt, die das Feuer neu anfachen. Mittlerweile sind auch bis zu 11 Löschhubschrauber in Hürtgenwald im Einsatz. Bei der gesetzlichen Krankenversicherung muss nachgebessert werden, findet Hessens Ministerpräsident Rhein. Im HR-Sommerinterview hat er gefordert, der Bund müsse alle Kosten für Bürgergeldempfänger tragen.
3: Die gesetzliche Krankenversicherung, und das halte ich für komplett ungerecht, zahlt einen großen Teil der Bürgergeldempfänger. Oder die Bürgergeldempfänger sind in der gesetzlichen Krankenversicherung. Das ist nicht gerecht und das muss über den Bundeshaushalt geregelt werden. Wir reden über rund 18 Milliarden Euro, um die es da geht.
1: Das komplette Interview gibt es auf hessenschau.de und in ARD Sounds. Auf Sizilien gibt es Hoffnung für Flugreisende. Der Flughafen könnte heute um 14 Uhr wieder aufmachen, heißt es. Denn der Vulkan Ätna hat sich etwas beruhigt. Seit Tagen ist der Flugbetrieb auf der Insel eingeschränkt, wegen Rauch und Asche von dem Vulkan. Goldfund bei Bauarbeiten. In Belgien haben Bauarbeiter beim Graben für Abwasserleitungen 49 Goldbarren gefunden, jeder ein Kilo schwer. Den Wert schätzen die Behörden auf rund 9 Millionen Euro. Wie das Gold in die Erde gekommen ist und von wem es stammt, ist noch offen und muss jetzt ermittelt werden. Das war das Wichtigste heute Mittag aus dem News-Team. Und wir gucken aufs Wetter. Heute ist der Hitzehöhepunkt mit 31 bis 39 Grad. Heute Nacht kommt dann feuchte Luft hinterher. Die bringt Schauer und Gewitter. Allerdings nicht überall, vor allem im Norden und in der Mitte. Da dann 21 bis 15 Grad. Morgen dann Sonne, Wolken, Schauer bis 32.
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5: Hallo, hallo, Kai ist mein Name und ich möchte kurz eine Warnung aussprechen, wenn ihr noch einkaufen geht am Samstag, das machen ja viele. Ich wollte gestern Vollkorn-Aufbackbrötchen kaufen, ja, und dann habe ich mir das Paket so genommen von einem Supermarkt, der jetzt nicht genannt wird. Und dann habe ich geguckt, alles verschimmelt, alle Brötchen, jedes einzelne, gucke ich die nächste Packung an, auch verschimmelt. Bin ich erstmal zu dem Mann gegangen, der da gearbeitet hat in dem Supermarkt und meint so, hey, ist das richtig so? Ah ja, da ist vielleicht Luft dran gekommen. Ich habe jegliches Vertrauen an alle Supermärkte hiermit verloren und ich hoffe, dass es bei euch besser läuft heute. Genau auf die Packung gucken, kann ich nur raten.

0: Ja, das ist Drake. Janice, shut the fuck up. Habt ihr gehört bei Das Ding? Die zwei wohl, ja, berühmtesten Blondinen Deutschlands haben gerade so ein bisschen Stress miteinander. Auf der einen Seite haben wir Shireen David, die hat jetzt mit ihrem neuen Song More Money, More Haters mit Summer Jam zusammen geschossen gegen eine sehr, sehr berühmte andere Frau. Ihr kennt sie vielleicht in diesem Satz.
1: Ich habe heute leider kein Foto für dich.
0: Ja, Heidi Klum natürlich. Mele aus dem Das Ding Musikteam, was ist denn da los?
2: Ja, also man checkt schon seit einem Monat so ungefähr, dass es da ein bisschen Beef gibt. Ja. Shireen hat ja mit Blumengarten und Kitsch Creek den Gut Genug Song rausgebracht. Und Heidi Klum dachte sich, Alter, da kommentiere ich doch mal unter ein Reel, I only love his part.
0: Nein, hör auf.
2: Doch.
0: Das ist ja die komplette Klatsche für Shireen.
2: Ja, und Shireen hat es jetzt nicht auf sich sitzen lassen und für ihren neuen Song mit Summer Jam ein Reel gepostet, in dem sie einfach Mails von Heidi Klums Team geleakt hat, die sie bekommen hat.
0: Oh Gott, oh mein Gott, spill the tea bitte. Was stand da in den Mails drin?
2: Es waren so viele Mails, ich sag's dir. Zum Beispiel, ob Shireen beim GNTM-Finale performen möchte oder als Gastjurorin bei GNTM dabei sein will. Alles Mögliche. Heidi wollte Shireen unbedingt und Shireen hat wohl immer abgesagt, ne?
0: Und dann dachte sich Shireen wahrscheinlich jetzt, okay, willst du dich jetzt rächen mit diesem Kommentar zu Gut Genug?
2: Ja, glaub auch. Ich find's schade, wenn Frauen im Business sich fetzen. Ich find's cooler, wenn man sich da gegenseitig supportet, aber ich bin trotzdem ein bisschen geil auf Runde 3.
0: Nächstes GNTM-Finale. Ach, es kommt ja sicherlich. Mal gucken, ob wir da Shireen David sehen. Ich befürchte nein. Wir hören den Song, den Diss-Song. Jetzt Shireen David bei Das Ding.

0: Und was ist so der Plan für den Samstag?
1: Waking up, like late, hungover.
2: Spät aufwachen mit einem Kater. Erstmal im Bett chillen, Musik hören, abends raus in die Bars, viel zu betrunken sein und peinlich verhalten und dann alles am nächsten Tag nochmal.
1: Being embarrassing and then like repeating it all over again the next day.
0: Ja, es klingt auf Dauer ein bisschen ungesund, aber auch ganz lustig. Das ist so ein bisschen die Art von Person, die da gerade beschrieben wurde, die Slater inspiriert hat für ihr neues Album. Worst Girl in America heißt das. So stellt sie sich eben den Alltag vom schlimmsten Mädchen in Amerika vor. Und es war teilweise auch so ein bisschen autobiografisch. Sie war auch schon mal dieses schlimme Mädchen, aber eben nur teilweise. Sie ist aktuell für mich eine der neuesten, most exciting Pop-Girlies 2026, die ihr wirklich im Auge behalten solltet und auch in den Ohren. Alle Augen und Ohren drauf. Wir hören sie jetzt bei Das Ding. Das ist Slater mit Dan.

Oh, wie angenehm. Das ist das Geräusch, was sie macht, wenn es in den klimatisierten Einzelhandel geht heute am Samstag. Wieder bis zu 35 Grad im Dustingviertel, aber morgen endlich Abkühlung. Da freuen wir uns drauf. Oh, und wenn ihr dann wieder rauskommt aus der klimatisierten Zone, dann macht ihr... Oh.

0: Hallo, hier ist das Ding. Gerade um 12 ging's los in Darmstadt und gleich ab 2 dann in Koblenz ist es wieder Christopher Street Day, CSD. Klar, das bedeutet irgendwie gemeinsam draußen feiern, bisschen Seifenblasen, vielleicht mal einen Drink auf die Hand, aber es ist auch im Kern natürlich eine politische Demo für die Rechte von queeren Menschen. Colin, der hat den CSD in Darmstadt mitorganisiert.
1: Unser diesjähriges Motto ist, zeigt euch für uns alle. Und das ist ein solidarischer Aufruf. Wir haben einen wachsenden Druck auf die queere Community und wir möchten mit dem Motto eben ja, einen politischen Diskurs fördern. Wir möchten zeigen, dass eben Anfeindungen zunehmen und dass Sichtbarkeit eben zu einem Risiko wird. Alle sind eingeladen, eben mit uns auf die Straße zu gehen.
0: Und das geht auch, wenn man nicht LGBTIQ+ ist. Und klar, beim CSD, da denken wir auch schnell an das, was in Berlin passiert ist. Aber das Sicherheitskonzept, das haben sie in Darmstadt sogar nochmal überarbeitet.
1: In Berlin haben wir gesehen, dass Sichtbarkeit eben auch zu einer Gefahr werden kann. Und wir möchten bunt sein, wir möchten uns zeigen auf der Straße, trotz des Vorfalls und für unsere Rechte demonstrieren.
0: Weil einfach zu Hause bleiben, das ist nicht.

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0: Ich hoffe, ihr habt einen Notizzettel dabei, weil ich habe Infos für euch, wie es bei Das Ding jetzt hier weitergeht. Ist natürlich ein Spaß. Ich glaube, das müsst ihr euch nicht merken. Auf jeden Fall gleich Mele für euch. Das ist super. Mele für euch am Start nach 14 Uhr. Die macht weiter. Die News wird's geben. Die News. Wunderbar. Laut Luxury, Brando mit Body spielen wir noch. Davor Gigi Perez mit Sailor Song. Was Ruhiges. Was runtergefahren ist. Und vielleicht hört ihr das schon so ein bisschen ranpirschen hier. T-Cans und Casper machen jetzt den Anfang. Now or never. Mein Name ist Kai. Ich bin raus.
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0: voran. Das Feuer breitet sich zumindest nicht mehr weiter aus, heißt es von der Feuerwehr. Die kommt mittlerweile von allen Seiten gut ran. RD-Reporter Benedikt Herbs.
1: Feuerwehrleute löschen den Wald vom Boden aus. Bis zu 10 Hubschrauber verteilen außerdem Wasser aus der Luft. Wasserwerfer sind im Einsatz und Unterstützung kommt weiterhin auch durch die Bundeswehr, die mit Panzern vor Ort ist. Der Dürener Landrat rechnet damit, dass die Löscharbeiten noch mehrere Tage dauern werden. Denn im Hürtgenwald befinden sich noch Munitionsfelder aus dem Zweiten Weltkrieg. Deshalb können sich die Einsatzkräfte nur sehr vorsichtig bewegen.
0: Diesen Sommer hatte es laut Robert Koch Institut schon 12.500 Hitzetote gegeben. Eine offizielle Todesursache ist es aber nicht. Deshalb fordert die Stiftung Patientenschutz jetzt, Hitze sollte als Sterbeursache auf dem Totenschein stehen. Die Folgen des Klimawandels müssten endlich ein Gesicht bekommen. Sie unterdrücken Frauen und regieren mit harter Hand die islamistischen Taliban in Afghanistan. Und sie feiern heute mit Festreden, Fahnen und Blumen. Denn vor 5 Jahren haben sie die Macht in dem Land übernommen, nachdem die internationalen Truppen abgezogen waren, allen voran das US-Militär. In Kassel ist heute eine ganz besondere Radtour gestartet. Die Teilnehmer der Regenbogenfahrt wollen krebskranken Kindern Mut machen. HR-Reporter Marcel Ruge.
2: Das Besondere bei der Regenbogenfahrt, die Teilnehmer sind junge Erwachsene, die früher selbst an Krebs erkrankt waren und die Krankheit besiegt haben. Ihre Botschaft an betroffene Kinder und Familien, Heilung, ein normales Leben ist möglich. So wie wir könnt ihr es auch schaffen. Start die Kinderonkologie am Klinikum Kassel. Von dort geht es die nächsten Tage über Marburg, Gießen und Frankfurt bis nach Nürnberg.
0: Drama bei der Leichtathletik-Europameisterschaft. Der deutsche Geher Leo Köpp ist im Halbmarathon disqualifiziert worden. Er hatte nach 12 Kilometern auf Platz 2 gelegen, aber gleich 4 Kampfrichter haben ihm falsche Technik vorgeworfen. Beim Gehen muss immer ein Fuß Bodenkontakt haben. Mehr vom Sport auf hessenschau.de. Und zum Wetter. Heute haben wir nochmal 31 bis 39 Grad. Ab morgen, da wird es dann langsam kühler. Da bekommen wir dann nur noch bis 32 Grad und in der neuen Woche sogar nur noch bis 27 Grad. Und es kommt Gewitter.
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4: Mit Mele, hallo, ich wünsche euch einen oberchilligen Samstag und gebe euch jetzt meine ungefragte Meinung. Ein Nichts kann man so geil abschalten wie beim Leichtathletik gucken. Vor allem Stabhochsprung, es ist crazy, es ist das Allergeiste. Ich weiß, ich könnte es niemals, das ist Zauberei. Und deshalb einfach zurücklehnen und so zuschauen, wie sich die Leute da an irgendwelchen ruckligen Stäben hochziehen. In 5 Metern Höhe, finde ich geil. Wir checken gleich mal nach 3 Songs, was heute bei der Leichtathletik-EM schon passiert ist. Es wurde nämlich ein Deutscher disqualifiziert. Aua.

0: Das Ding ist hier, es ist 11:11. Es tut mir jetzt wirklich leid. Alle Geher und Geherinnen, aber der Sport sieht so lustig aus. Muss ja aber nichts heißen, weil anstrengend ist es und auch streng. Das hat jetzt der deutsche Leichtathlet Leo Köpp aus Konstanz am eigenen Leib spüren müssen. Er wurde heute Vormittag nämlich bei der Leichtathletik-EM in Birmingham in der Sportart Gehen disqualifiziert, als er gerade auf dem zweiten Platz war. 4 Disqualifikationsanträge, beziehungsweise, easier gesagt, gelbe Karten hat er bekommen. Dann war es vorbei. Er meint aber, ich habe nichts mitbekommen.
1: Gar nicht mitbekommen. Ich habe nicht mal 3 gelbe Karten mitbekommen, 3 gelbe Verwarnungen und die roten Anträge schon gar nicht. Das Board ist ja nicht an der Strecke, sondern 2-3 Meter daneben. Und es sind 4 Wettkämpfe gleichzeitig an Bord. Das heißt, die Vereinbarung war mit dem Betreuerstab, dass wir von denen mitbekommen, sofort, wenn irgendein Antrag kommt. Da kam gar nichts. Und ich habe mich natürlich darauf verlassen, weil ich bei dem Tempo und der Masse an Leuten auf der Strecke keine Chance hatte. Ich habe nur ein einziges Mal überhaupt das Board auch nur sehen können, weil die Schrift natürlich so klein ist, wenn 4 Wettkämpfe gleichzeitig an Bord zu sehen sind.
0: Das ist so ärgerlich. Es gibt leider aber eine wichtige Regel beim Gehen. Das heißt, zu jeder Zeit muss ein Fuß Bodenkontakt haben. Leo versteht auf jeden Fall nicht so ganz, wie das alles überhaupt passieren konnte.
1: Ich fühle mich natürlich enttäuscht, aber körperlich geht es mir super. Also ich fühle mich ruhig, locker. Genauso wie im Wettkampf auch. Also ich war noch sehr erholt, als ich bei Kilometer 11, 12 raus bin. Es fing gerade an, so eine Schwellenbelastung zu werden. Also ich war noch richtig, richtig fit. Und wenn ich einen Hinweis bekommen hätte, dass ich auf die Technik jetzt aufpassen muss, hätte ich auch locker die Kraft gehabt, meine Technik eben anzupassen.
0: Ja, es ist major ärgerlich, wenn man so lang auf sowas hinarbeitet. Der nächste Song, der passt jetzt auf den Leo heute vielleicht nicht so perfekt, aber hoffentlich bald wieder. Wonderful Life von Hurts und Purple Disco Machine für euch.

0: Das Ding ist hier, 14.22 Uhr haben wir es. Fred von den Giant Rooks, der hatte eine sehr, sehr wichtige Erkenntnis.
1: Die Musik hat für mich eigentlich immer eine ganz, ganz große Rolle gespielt, beziehungsweise ich habe eigentlich nie etwas anderes gemacht in meinem Leben. Und ich habe jetzt so seit einem Jahr gemerkt, dass ich, dass das vielleicht gar nicht so ganz so gesund war für mich. Und dass es auch ganz viele andere tolle Sachen im Leben gibt, die auch teilweise noch viel wichtiger sind.
0: Und damit meint er natürlich auch die Liebe. Zum Beispiel Kuscheltanz, ganz nah beieinander stehen. Meine Mutter sagt dazu Stehblues. Zusammen so rumschaukeln und einfach mal eine Minute alles vergessen. Darum geht's im neuen Song. Slow Dance for a Minute von den Giant Rooks. Den gibt's jetzt hier für euch am Samstagnachmittag.

0: Hier ist das Ding. 19 Minuten vor 15 Uhr haben wir es. Seid ihr broke, aber habt trotzdem Bock, was zu erleben? Kein Problem. In Koblenz und Darmstadt könnt ihr jetzt zum Beispiel noch Sponchi beim CSD dabei sein. Und in Karlsruhe sind die Schlosslichtspiele gestartet. Da wird das Schloss so digital beleuchtet. Unterschiedliche Künstlerinnen und Künstler haben da so Projektionen mit Musik designt. Geht jeden Abend los, wenn die Sonne untergegangen ist. Und die Leute in Karlsruhe, die feiern es schon ziemlich ordentlich.
1: Also wir haben uns schon die ganze Woche darauf gefreut. Und es ist ja besser, als wir gedacht haben. Also richtig, richtig gut.
2: Die Atmosphäre ist so ruhig, so freundlich. Es ist sehr schön.
3: Diese wahnsinns künstlerische Art dieser Produktion. Also ich habe viele schon gesehen in Madrid und in anderen Städten. Aber das ist der absolute Oberhammer hier. Also es ist ein extrem hohes Niveau.
4: Karlsruhe mal wieder so lebendig zu sehen, ist auch sehr schön.

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Hier ist das Ding. Wir haben es jetzt 8:15 Uhr. Es geht hier weiter mit einem sehr, sehr jungen, sehr, sehr erfolgreichen Künstler. Benno gibt's jetzt hier für euch am Samstagnachmittag mit Love You Anyway.

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1: Hallo, ich bin Volker Kinkel. Vorsichtige Hoffnung in Hürtgenwald in Nordrhein-Westfalen. Die Löscharbeiten im Wald kommen langsam voran. Die Feuerwehr kann mittlerweile von allen Seiten gegen die Flammen vorgehen, auch mit Hubschraubern von oben. HD-Reporter Benedikt Herbst.
2: NRW-Innenminister Herbert Reul war am Vormittag in Hürtgenwald vor Ort, um den über 1400 Einsatzkräften zu danken. Unklar ist unterdessen noch, wann die Bewohner des evakuierten Ortes Gai wieder zurück in ihre Häuser können. Der Ort sei aber sicher, so ein Feuerwehrsprecher. Am Nachmittag soll es eine Neubewertung der Lage geben. Auch, ob die Evakuierung möglicherweise schon früher wieder aufgehoben werden kann.
1: An den Schulen kann es Hitze freigeben, wenn es dringend zu heiß wird. In Pflegeheimen.

0: Im geht das nicht. Zum Teil ist innen drin letzte Woche bis zu 45 Grad gemessen worden, zeigt eine Verdi-Umfrage, die in den Funke-Medien steht. Verdi fordert deshalb ein Sofortprogramm für den Hitzeschutz. Der Drogenbeauftragte der Bundesregierung Streeck fordert, dass die Tabaksteuer stärker erhöht wird als geplant. Er hat der Rheinischen Post gesagt, vor allem Jugendliche könne man mit hohen Preisen vom Rauchen abhalten. Im Moment plant die Bundesregierung, die Tabaksteuer bis 2030 jedes Jahr zu erhöhen, um 40 Cent pro Zigarettenpackung. Auf Social Media hatte es wieder Aufrufe gegeben, die spanische Stadt Ceuta an der Küste Marokkos zu stürmen. Spanien hat deshalb die Sicherheitsvorkehrungen an den Grenzen der Stadt massiv verstärkt. Einen Ansturm von Migranten hatte es letztens erst gegeben. Die meisten sind längst wieder zurückgeschickt. Eintracht Frankfurt gegen den FC Brentford. Das Testspiel jetzt gleich dürfte nicht ganz einfach werden, meint hr-Sportreporter Matthias Merget.
1: Hier wird sich noch mal deutlicher zeigen, wie gut das Team unter dem neuen Trainer Adi Hütter zusammenarbeitet und auch wie dringend eben noch neues Personal, vor allem in der Abwehr, gebraucht wird. Ernst wird es dann für die Eintracht kommenden Freitag im DFB-Pokal, auch wenn der Oberligist St. Tönis für Frankfurt keine allzu große Hürde sein dürfte.
0: Das war unser News-Update. Zum Wetter. Im Moment haben wir noch heiße 31 bis 39 Grad. In der Nacht kommen dann die ersten Schauer und Gewitter zu uns. Die Luft kühlt ab auf 21 bis 15 Grad. Morgen nochmal bis 32 Grad. Dazu Sonne, Wolken und Schauer.
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3: Mit Mele, hello. Ich glaube so, das Dingviertel hat sich in letzter Zeit mal gedacht, Alter, jetzt in einem kühlen, klimatisierten Hotelzimmer liegen, das wäre doch das Allergeilste. Und dieser Traum ist wahr geworden für Dominik aus Sindelfingen. Er hat bei uns gewonnen, eine Nacht im Hotel, um mal wieder auf Normalbetriebstemperatur zu kommen. Quatschen wir gleich mit dem drüber nach drei Songs.

0: 11 Minuten nach 3. Eine richtig schön kühle Nacht, die hat Dominik aus Sindelfingen vor sich. Der hat nämlich eine Nacht in einem klimatisierten Hotelzimmer bei uns gewonnen. Und ich denke, es geht ihm soweit.
1: Super, weil gestern Abend war es halt um 0.30 Uhr, bei mir noch 27,2 Grad. Und dann habe ich mich jetzt schon mega drauf gefreut, dass ich jetzt einfach weiß, dass ich heute Abend da mit meiner Partnerin zusammen schön ins klimatisierte Hotel darf. Endlich mal vielleicht sogar mit Decke schlafen kann. Das ist bei mir aktuell keine Option.
0: Ja, Dominik hat nämlich im normalen Leben ein großes Problem. Er wohnt in einer Dachgeschosswohnung und hat keine Klima.
1: Ja, also wir beide leiden ja im Dachgeschoss und wir haben auch gesagt, jetzt wenn es Richtung Winter geht, dann müssen wir uns auf jeden Fall mal gucken, weil jetzt die Preise natürlich extrem hoch sind, die Lieferzeiten gefühlt utopisch und deswegen haben wir uns dann auch überlegt, dann das Klima wandelt ja ein bisschen und von dem her wird es ja nicht kühler, sondern eher wärmer und von dem her macht es schon Sinn, eine Klimaanlage, langsam.
0: Klimawandel, ja, kann man so sagen. Was Dominik und seine Partnerin im Hotel dann so vorhaben, das hat er uns auch verraten.
1: Genau, also wir haben schon ein bisschen alles angeguckt, wird auf jeden Fall der Wellnessbereich, sobald wir da rein dürfen, ausgenutzt. Da gibt es auch noch ein Steakhouse im Hotel und dann gehen wir davor noch abends gemütlich was essen und dann am nächsten Morgen, weil ihr gegönnt habt, auch noch das schöne Frühstück mitnehmen und von dem her werden wir da einfach nur einen schönen Tag da gemeinsam haben.
0: Das wird doch der Hammer. Stellt euch vor, wie erholt die beiden morgen.

0: 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My body isn't ready. Eine Sache, die sich zum Beispiel Kim Kardashian und Kylie Jenner wahrscheinlich die ganze Zeit denken. Deshalb haben die auch ungefähr alles an sich machen lassen, was Menschen möglich ist. Also von der Nase, den Lippen bis zum Allerwertesten. Da wurde alles einmal verkürzt oder aufgeblasen. Dass der eigene Körper nicht ready ist, das kennt auch Somber. Er singt davon in seinem neuen Song, dass er sich eben in seiner Haut nicht so wohl fühlt. Ich glaube aber, von Somber werden wir kein Brazilian Buttlift bekommen.
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Hier ist das Ding, es ist jetzt 15.30 Uhr am Samstagnachmittag. Summer Jam und Billa Joe wollen, dass die Frau ihrer Wahl auf den Kilimanjaro klettert. Und ich finde, das sind ehrlich gesagt ganz schön krasse Ansprüche. Der ist nämlich 5.900 Meter hoch. Also, uff. Wie wär's, wenn man erstmal mit der Zugspitze anfängt? Das ist ja schwierig genug. 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

0: Hier ist das Ding. 15.43 Uhr haben wir es aktuell. Wenn ihr jetzt zufällig auf dem Weg zur Tanke seid, könnte es noch teurer sein. Ihr wisst doch, immer um 12 wird der Preis angehoben und sinkt dann im Lauf des Tages. Aber wie ist es eigentlich, wenn einem die App jetzt einen günstigeren Preis bisschen weiter weg anzeigt? Lohnt sich der Umweg? Das Ding-Reporter Raphael hat sich's mal angeschaut.
1: Ja, rechnen wir das einfach mal durch. Tankstelle A liegt auf deinem Arbeitsweg und Tankstelle B, da müssen wir so einen kleinen Umweg von 10 Kilometern fahren. Ich habe mir mal einen beliebigen Tag in der letzten Woche genommen, Großraum Mannheim-Ludwigshafen, habe da mal die Differenz bei Super E10 angeschaut, das waren so um die 16 Cent. Die setzen wir jetzt einfach mal an. Jetzt ziehen wir noch den Spritverbrauch für den Umweg ab, sparen wir also ungefähr pro Tankfüllung 6 Euro. Im Schnitt wird so ein Auto zweimal im Monat vollgetankt. Ersparnis 12 Euro im Monat, also rund 150 Euro im Jahr.
0: Ja, das klingt doch hochgerechnet gar nicht mal so schlecht.
1: Ja, das war jetzt auch nur das Extrembeispiel. Wenn wir jetzt 5 Cent Preisunterschied ansetzen und das mal durchrechnen, dann landen wir am Ende nur noch bei rund 30 Euro Ersparnis im Jahr. Und dann muss man sich wirklich fragen, ist mir meine Zeit und der Verschleiß am Auto wirklich das Ganze wert, um ein paar Euro zu sparen? Als kleine Faustregel, je kürzer der Umweg, desto mehr lohnt sich das. Im normalen Alltag bringt es meistens eher wenig.
0: Okay, also beim nächsten Tanken Taschenrechner auspacken, Unterschiede vergleichen und schauen, ob sich der Umweg wirklich lohnt.

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2: Manchmal reicht ein Song und wir sind mittendrin in der Geschichte, die längst vorbei ist. Wir erinnern uns an die Sommernächte, Roadtrips und diesen einen Menschen, bei dem sich damals alles richtig angefühlt hat. Davon erzählt Nico Santos in Why Don't You Stay?
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2: Starkes Bild. Nico Santos fährt durch eine Geisterstadt. Die Straßen sind noch da, die Erinnerungen auch. Nur der Mensch, mit dem er das alles erlebt hat, fehlt. Und immer wieder die Frage, why don't you stay? Warum bleibst du nicht? Menschen kommen und gehen. Und manchmal gehen auch die, von denen wir dachten, dass sie für immer bleiben. Ich muss da an einen Satz denken aus der Bibel. Ich bin bei euch alle Tage. Gemeint ist hier kein Mensch, sondern Gott oder anders gesprochen die Hoffnung. Wir können nicht das festhalten, was gehen will. Aber wir dürfen darauf vertrauen, dass wir nicht alleine bleiben werden.
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Hier ist das Ding. 15.52 Uhr haben wir es an diesem Samstag. Nachmittag. Jetzt gibt's hier erstmal für euch What You Sayin' von Lil Uzi Vert. Ich bin Mele und bin noch bis 18 Uhr hier für euch da.

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1: Hallo, ich bin Volker Kinkel. Im Kampf gegen den großen Waldbrand in Nordrhein-Westfalen kommt die Feuerwehr langsam voran. Zumindest breitet sich der Brand im Moment nicht weiter aus. Der Geruch ist aber mittlerweile auch in Hessen zu riechen, HR-Reporter Thomas Kurella.
2: Die Rettungsleitstelle des Lahn-Dill-Kreises hat dazu schon zahlreiche Notrufe erhalten. Die Menschen dort beschreiben demnach einen Geruch, der an verbrannten Kunststoff oder brennendes Holz erinnert. Der auffällige Geruch sei auch in Teilen der Kreise Limburg-Weilburg und Vogelsberg wahrnehmbar. Eine akute Gefahr für die Bevölkerung bestehe aber derzeit nicht.
1: Seit diesem Jahr müssen junge Männer ab 18 einen Fragebogen der Bundeswehr ausfüllen. Eine Wehrpflicht gilt zwar zurzeit nicht, aber immer mehr junge Männer lassen sich beraten, wie sie einen Dienst an der Waffe verweigern können. Laut den christlichen Kirchen haben sich die Zahlen teils verdoppelt. Die Straße von Hormus gehört uns, sagt der Iran als Reaktion auf eine Ankündigung von US-Präsident Trump, die Meerenge zu US-Gebiet zu erklären. Wir haben ARD-Korrespondent Samuel Jakisch gefragt, wie ernst Trumps Drohung zu nehmen ist. Immerhin droht Trump ja immer wieder, anderes Staatsgebiet einzukassieren.
3: Das Ziel dieser Rhetorik ist immer diplomatischer Druck. Mal geht's um Zollpolitik, sehr häufig um Rohstoffe oder eben wie im Fall der Straße von Hormus um Handelswege. Und auch wenn keine dieser Annexionen jemals stattgefunden hat, wäre es

0: falsch zu sagen, das ist alles nur heiße Luft, weil der Druck, der ist ja trotzdem real.
1: Rave the Planet. Die Parade in Berlin hat angefangen mit einer Schweigeminute für die Opfer beim Christopher Street Day vor 3 Wochen. Da war ja ein Islamist in eine Menschenmenge gefahren. Jetzt wird aber gefeiert mit Techno in Berlin. Der Veranstalter rechnet mit 300.000 Leuten. Das deutsche Frauenhockey-Nationalteam ist mit einem Sieg in die Weltmeisterschaft gestartet. Gegen Außenseiter Schottland 3:0. Das nächste Gruppenspiel ist übermorgen gegen Argentinien, die Nummer 2 der Weltrangliste. Und mehr vom Sport auf hessenschau.de. Dann gucken wir noch aufs Wetter. Auch heute Abend bleibt es erstmal noch trocken, sonnig und heiß. In der Nacht, da kommen dann die ersten Wolken und die vor allem Richtung Norden. Es wird aber angenehm mit 21 bis 15 Grad. Morgen bekommen wir dann Sonne, Wolken, am Nachmittag auch wieder Schauer und Gewitter. 24 bis 32 Grad.
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3: Mit Mele, hello. Hanna hat es gerade im Wetter gesagt. Es sind Wolken im Das Ding Viertel unterwegs. Was jetzt noch fehlt, so ein richtig schönes Sommergewitter. Davon hatten wir dieses Jahr echt wenig. Warum das so ist und ob da noch was kommt, klären wir nach 3 Songs.

0: Das Ding ist ja, heute könnte im Das Dingviertel was passieren, was diesen Sommer eher selten war. So ein richtig schönes Sommergewitter, da wird es einem doch direkt kühler, wenn man das hört. Warum wir diesen Sommer irgendwie nicht so oft eine Sommergewitterabkühlung bekommen haben, das weiß Meteorologe Dominik.
1: Ja, also das lag vor allem an einer sehr hartigen Hochdruckwetterlage. Die Luft war nämlich oftmals sehr heiß, aber eben auch sehr trocken. Wir hätten aber ein paar feuchte Luftmassen gebraucht. Schwüle, feuchte Luftmassen, die hätten dann teilweise auch mal für Gewitter gesorgt. Und deswegen hat es eben ohne Feuchtigkeit als Treibstoff nicht dafür gereicht, dass sich Gewitter gebildet haben. Also nicht viele zumindest. Es gab mal lokal einzelne, aber so richtig große Gewitterfronten wie in den letzten Sommern, die waren doch eher rar gesät.
0: Da steht jetzt natürlich die Frage im Raum, ist ein Sommer ohne Sommergewitter überhaupt ein richtiger Sommer?
1: Naja, also für mich als Meteorologen ist es teilweise ein bisschen langweilig gewesen, über Wochen nur von Sonne und blauem Himmel zu reden. Da ist wenig Action dabei. Sommergewitter sind schon ganz schön anzusehen, solange sie nicht schadensträchtig sind. Ne? Also ich brauche jetzt keinen Keller unter Wasser oder keine zerhagelte Autos oder Dachfenster. Das muss jetzt nicht sein. Aber so mal ein Sommerregen, der ist so was Feines. Da muss man es mit dem Garten mal nicht jeden Abend gießen.
0: Ja, was Feines, so nämlich. Heute könnte es soweit sein, wir bekommen lokal Sommergewitter in Das Dingviertel, vor allem Richtung Schwarzwald. Und morgen sieht's für so ein kleines Sommergewitter auch gar nicht so schlecht aus.

0: Das Ding ist hier. 20 Minuten nach 4 haben wir es jetzt. Stupid Song hat Olivia Rodrigo ihren neuen Track genannt. Aber wenn man da mal reinhört, dann klingt er eigentlich gar nicht stupid. Oder? Also ich finde, es klingt nicht sonderlich stupid. Wir haben ihr mal ein bisschen geholfen, dass die Musik dem Titel Stupid Song auch gerecht wird. Davon hätte ich wirklich gerne Vollversion.
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Hier ist das Ding am Samstag, 16 Uhr 31 ist es. Und weiter geht's mit ganz viel gute Laune. Talk to You gibt's jetzt von Another und 54 Ultra für euch hier bei das Ding.

0: I don't want to wait von David Guetta und One Republic. Auf dem Insta-Account von Bill Kaulitz sieht's gerade ganz anders aus als sonst. Sonst haben wir da ganz viel einmal hiervon. Und eigentlich auch eine ziemlich große Portion davon. Jetzt wird aber alles anders. Bill macht eine Entgiftungstour und seit neuestem kriegen wir da immer solche Stories.
1: Okay, just in case you guys are wondering what I'm doing at 8 o'clock at night, or is it almost 9? Instead of drinking champagne and having fun, I'm doing a liver wrap. Ein Leberwickel. Never heard of that before, but that's what I'm doing here every single night.
0: Leberwickel. Ja, auf so eine Detox-Idee sind in letzter Zeit übrigens viele Promis gekommen. Also Sido sagt Nein zu Alkohol, Tom Holland sagt auch Nein zu allen Substanzen, die es gibt. Anne Hathaway genauso. Ich bin mal gespannt, wohin es für Bill nach dieser Entgiftungskur, Leberwickelkur so geht. Ich würde sagen, die Frage ist dann Sekt oder Selleriesaft.

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Das Ding ist hier, 16.54 Uhr haben wir es. Jetzt gibt's Location von Zurb, Ty Dolla Sign und Wiz Khalifa für euch am Samstagnachmittag. Macht euch ein schönes Wochenende. Oh.

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1: Hallo, ich bin Volker Kinkel. Kinder müssen vor Social Media geschützt werden. Man sollte sie aber nicht komplett aussperren. Das meint der Bundesdrogenbeauftragte Streeck im Interview mit der Rheinischen Post. Katja Neumeister aus dem News-Team.
2: Wir brauchen verschiedene Regeln, je nach Alter, sagt Streeck. Unter 13-Jährige sollten Social Media nur nutzen dürfen, wenn die Eltern dabei sind, alleine gar nicht. Für Jugendliche unter 18 sollten bestimmte Funktionen abgeschaltet werden, zum Beispiel, dass Videos von selber starten. Streeck sieht die Plattformen in der Pflicht. Instagram, TikTok und andere müssten dafür sorgen, dass solche Suchtfaktoren bei Minderjährigen deaktiviert sind.
1: Der große Waldbrand in Nordrhein-Westfalen hat mittlerweile sogar Auswirkungen auf Hessen. In mehreren Kreisen riecht es verbrannt. Eine Gesundheitsgefahr besteht aber nicht, heißt es von den Behörden. In Hürtgenwald selbst gibt es leichte Hoffnung. Unter anderem hat es angefangen, etwas zu regnen. Hessens Ministerpräsident Rhein will, dass der Bund die Krankenversicherung für Bürgergeldempfänger zahlt. Das hat er im HR-Sommerinterview gesagt. HR-Reporter Nicolas Buschlüter.
3: Laut Rhein geht es um 18 Milliarden Euro, die der Bund komplett übernehmen müsse. Es sei ungerecht, dass die gesetzlich Versicherten das zahlen müssten. Die anderen Reformpläne der Bundesregierung verteidigte Rhein grundsätzlich. Nur bei der Abschaffung der Rente mit 63 sagte er, es müsse noch eine Lösung für diejenigen gefunden werden, die 45 Jahre hart gearbeitet hätten.
1: Das komplette Interview gibt's auf hessenschau.de und in ARD Sounds. Auf der italienischen Insel Sizilien gibt es Entwarnung. Vom Flughafen Catania können wieder Flugzeuge starten. Der Airport war vor einer Woche geschlossen worden, weil der Vulkan Ätna ausgebrochen ist. Und das hatte für viel Rauch gesorgt. Tausende Urlauber saßen auf der Insel fest. Goldfund bei Bauarbeiten. In Belgien haben Bauarbeiter beim Graben 49 Goldbarren gefunden, jeder ein Kilo schwer. Den Wert schätzen die Behörden auf rund 9 Millionen Euro. Wie das Gold in die Erde gekommen ist und von wem es stammt, ist noch offen und muss jetzt ermittelt werden. Das war unser News-Update. Und wir schauen aufs Wetter. Im Moment ist es noch sonnig und heiß. Im Laufe der Nacht kommen dann immer mehr Wolken.

0: Also mittlerweile müsstet ihr den offenbar alle im Das Ding Viertel schon gesehen haben. Spider-Man Brand New Day, der bricht gerade sämtliche Rekorde, hat jetzt über 1,1 Milliarden US-Dollar eingespielt. Und falls ihr ihn gesehen haben solltet, ist euch vielleicht was aufgefallen. Keine Sorge, es ist jetzt kein krasser Spoiler. In einer Szene kauft Spider-Man, gespielt von Tom Holland, im Supermarkt ein und direkt daneben steht auffällig viele Dosen Biro. Turns out, das ist seine eigene Biermarke. Hat er da einfach mal ein richtig krasses Product Placement gemacht und sowas gibt's immer wieder auch in anderen Filmen. Luca aus dem Das Ding Team hat mal ein paar Beispiele rausgesucht.
1: Madam Web. Stellt euch vor, großer Endkampf, epische Musik, alles eskaliert. Ja, und dann kämpfen die einfach vor einer riesigen Pepsi-Werbetafel. Die rettet am Ende sogar den Tag und erschlägt einfach den Bösewicht. Jurassic World, die Wiedergeburt. Hier ist einfach ein Snickers-Riegel der Bad Guy. Ein Wissenschaftler lässt die Verpackung fallen, die landet in der Lüftung, legt das Sicherheitssystem lahm. Ja, und dann bricht halt der Mutanten-Dino aus. Zombieland. Die ganze Welt geht unter, überall sind Zombies mit am Start. Ja, und Woody Harrisons Figur will einfach nur eins.
2: Twinkies.
1: Ja, sein einziges Ziel in dem ganzen Film ist es, noch einmal in so einen Minikuchen zu beißen. Ich lieb's.
2: Wo sind die? Verdammt!

0: 17.21 Uhr haben wir es. Jetzt gibt's neue Musik bei Das Ding. Dream gleich mit SDP. SDP sagen von sich selber ja, sie wären die bekannteste unbekannte Band der Welt. Genauso. Also man wüsste quasi, dass sie existieren, aber eigentlich weiß keiner Bescheid. Aber eine Person gibt's, die kennt SDP ganz genau. Es passiert beim Musikvideodreh zu dem neuen Song von Dream und SDP, Sommer unseres Lebens.
1: Das war bei einem Freund von mir, der auch mit auf der Bühne steht, einer meiner besten Freunde, der Bollock. Und den seine Mama, die kennt eigentlich gar nicht so die ganzen Stars. Aber SDP kennt sie. Und der Bollock, der hat ihr nichts gesagt. Und dann ist sie aus dem Balkon raus, weil wir haben in seinem Garten gedreht, wie immer. Also wir drehen sehr, sehr oft bei ihm im Garten. Und auf einmal stand SDP in ihrem Garten. Da hat sie danach gesagt, ich hätte fast ein Herzinfarkt bekommen, weil einfach die Jungs da im Garten stehen, als wäre es das Normalste der Welt.
0: Richtig süß. Das hat er uns im Das Ding-Interview erzählt. Vielleicht müssen sie es mittlerweile einfach einsehen, die Jungs von SDP, dass sie doch gar nicht mehr so unbekannt sind. Sommer unseres Lebens von Dream und SDP gibt's jetzt neu bei Das Ding.

0: Das Ding hier, 5:30 haben wir es. Jetzt ist es doch schon fast Abend an diesem Samstag. Ich hoffe, ihr habt entweder nichts vor und lasst die Seele baumeln oder ihr habt was vor, auf das ihr euch richtig freut und zu dem ihr euch nicht selbst überreden müsst. Ansonsten sagt nein. Gut, 12 to 12 gibt's jetzt von Somber.
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0: Axel.
1: Das Ding hier, 17 Minuten vor 6 haben wir es jetzt. Synonym für Deutsche Bahn, ich würde sagen Verspätung. Es ist ja ein offenes Geheimnis, gibt es auch immer wieder Statistiken dazu. Im Juli waren gerade mal 55% der Züge im Fernverkehr pünktlich am Ziel. Also quasi, du hast eine 50%ige Wahrscheinlichkeit, dass du eh zu spät kommst. Saskia aus dem Das Ding-Team hat aber ein nützliches Tool gefunden für eure nächste Bahnfahrt, delaybahn.com. Was kann die denn?
2: Ja, uns im besten Fall Ärger ersparen. Die Macher, die können quasi voraussagen, ob wir unsere geplante Zugverbindung auch wirklich so schaffen, wie es die Bahn-App behauptet.
1: Und wie das?
2: Die Seite sammelt die Daten von vergangenen Verbindungen und erstellt dann quasi eine Einschätzung, ob unsere geplante Verbindung pünktlich sein wird, beziehungsweise ob wir sie überhaupt schaffen.
1: Okay, da brauche ich ein Beispiel.
2: Na klar, ich habe eine Verbindung entdeckt, die man laut Bahn-App gut schafft. Stuttgart-Frankfurt mit einmal Umsteigen innerhalb von 12 Minuten. Aber laut Delay Bahn hatte der erste Zug in 50% der Fahrten so viel Verspätung, dass man den Anschluss gar nicht mehr erreichen kann. Die Verbindung würde ich so also eher nicht buchen. Also wenn man echt pünktlich wohin muss mit der Bahn, kann man die Seite als Rückversicherung gut nutzen. Lustiger Sidefact, oben auf der Seite gibt es dann direkt auch noch einen Button für Entschädigung beantragen.
1: Das ist sehr praktisch. Delaybahn.com

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0: Hier ist das Ding für euch. 6:07 ist es. Ich bin raus für heute. Ab 18 Uhr gibt's hier aber World Club Dome. Da kommt die geilste Mucke, die geilste Partymucke für euch. Jetzt gibt's erstmal Rain Dance und ich wünsche euch noch einen wunderschönen Samstagabend.
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1: Hallo, ich bin Volker Kinkel. Kinder müssen vor Social Media geschützt werden. Man sollte sie aber nicht komplett aussperren. Das meint der Bundesdrogenbeauftragte Streeck im Interview mit der Rheinischen Post. Katja Neumeister aus dem News-Team.
2: Wir brauchen verschiedene Regeln, je nach Alter, sagt Streeck. Unter 13-Jährige sollten Social Media nur nutzen dürfen, wenn die Eltern dabei sind, alleine gar nicht. Für Jugendliche unter 18 sollten bestimmte Funktionen abgeschaltet werden, zum Beispiel, dass Videos von selber starten. Streeck sieht die Plattformen in der Pflicht. Instagram, TikTok und andere müssten dafür sorgen, dass solche Suchtfaktoren bei Minderjährigen deaktiviert sind.
1: Der große Waldbrand in Nordrhein-Westfalen ist durch Menschen entstanden, sagt Landesinnenminister Reul. Irgendein, Zitat, verantwortungsloser Idiot habe etwas weggeworfen und das Feuer dadurch verursacht. Der Rauch aus Hürtgenwald in NRW zieht sogar bis zu uns nach Hessen. In mehreren Kreisen riecht es verbrannt. Eine Gesundheitsgefahr besteht laut Behörden aber nicht. Sie unterdrücken Frauen und regieren mit harter Hand die islamistischen Taliban in Afghanistan. Und sie feiern heute mit Festreden, Fahnen und Blumen. Denn vor 5 Jahren haben sie die Macht in dem Land übernommen, nachdem die internationalen Truppen abgezogen waren, allen voran das US-Militär. In Kassel ist heute eine ganz besondere Radtour gestartet. Die Teilnehmer der Regenbogenfahrt wollen krebskranken Kindern Mut machen. HR-Reporter Marcel Ruge.
3: Das Besondere bei der Regenbogenfahrt, die Teilnehmer sind junge Erwachsene, die früher selbst an Krebs erkrankt waren und die Krankheit besiegt haben. Ihre Botschaft an betroffene Kinder und Familien, Heilung, ein normales Leben ist möglich. So wie wir könnt ihr es auch schaffen. Start die Kinderonkologie am Klinikum Kassel. Von dort geht es die nächsten Tage über Marburg, Gießen und Frankfurt bis nach Nürnberg.
1: Erfolg für die deutschen Hockeyteams. Die Frauen und die Männer sind jeweils mit einem Sieg in die Weltmeisterschaft gestartet. Das deutsche Frauenteam hat Schottland 3:0 besiegt. Die Männer haben gegen Malaysia sogar 5:1 gespielt. Und mehr vom Sport auf hessenschau.de. Wir gucken aufs Wetter. Mittlerweile sind einige Wolken aufgezogen. Später kann es daraus dann einzelne Schauer geben. Die Temperaturen sinken heute Nacht auf 21 bis 15 Grad. Morgen gibt es dann 24 bis 32 Grad. Sonne, Wolken und Schauer.
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5: Herzlich willkommen an alle, die am Start sind an diesem Samstagabend. Ich bin Yuki und wir haben heute wieder die nächsten 6 Stunden das fetteste Line-Up, das ihr euch vorstellen könnt. Wir haben am Start Bad Rudd, wir haben Claptone, wir haben David Guetta, Bob Sinclair und Fede Le Grand und wir starten rein in den Abend mit DJ Flatliner.

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2: Wenn ihr gerade mit dem Auto unterwegs seid, ein bisschen noch die Sonne genießt, noch ein bisschen rumfahrt, fehlt eigentlich nur genau der passende Sound. Und genau den liefert euch zum Start in diesen Abend DJ Flatliner mit seinem Set. Der weiß einfach ganz genau, was für einen Vibe wir brauchen heute Abend. Und der liefert euch noch bis 19 Uhr die Energie, die ihr braucht.

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2: Schaltet mal komplett ab, Leute. Und genießt dieses unbeschwerte Wochenendgefühl, ganz egal, wo ihr gerade seid. Wir halten die Energie stabil und sorgen dafür, dass der Sound auf jeden Fall nicht nachlässt. In dieser Stunde mit dem Set von DJ Flatliner. Und gleich ab 19 Uhr haben wir hier einen Wechsel, denn da übernimmt Bedrut für euch. Habt Spaß, Leute.

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1: Willkommen an alle, die gerade dazu gestoßen sind. Wir haben die besten der besten DJs für euch am Start. Für die schönste Zeit der Woche, für den Samstagabend. In dieser Stunde mit Bad Rudd und seinem Set. Ich bin Yuki. Feiert schön.

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2: Muss nicht immer wilder Abend im Club sein, ne, um richtig geiles Wochenende zu haben. Also ganz entspannt mit einem kühlen Drink in der Hand zu Hause hocken mit euren Besties. Das fühlt man genauso. Das Wichtigste ist der gute Sound. Und den bekommt ihr jeden Samstag bei uns. Jeden Samstag ab 18 Uhr mit wechselnden DJ-Sets. Und in dieser Stunde haben wir Bedrod am Start. Und ich verspreche euch, da sind noch einige Banger dabei.

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2: Für die absolut richtigen Vibes in dieser Stunde sorgt Bedrut. Seine deepen Tracks, die sind genau das Richtige für diesen Samstagabend, um den Kopf frei zu kriegen, die Woche hinter euch zu lassen und das Wochenende einfach zu genießen. Also zieht euch diesen Sound rein.

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2: Ja, das ist ein richtig guter Start hier in diesen Samstagabend. Und keine Sorge, wir machen genauso stark weiter. Wir versorgen euch hier lückenlos mit den besten Tracks, die Welt zu bieten hat. Und macht euch bereit für die nächste Stunde gleich. Da haben wir ein kleines Highlight für heute Abend. Denn ab 20 Uhr, da übernimmt Clapton für euch. Und bis dahin

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1: 20 Uhr heißt die Primetime-Berichte an hier bei uns. Ich bin Yuki, ich freue mich, dass ihr am Start seid. Ganz egal, ob ihr gerade das Outfit checkt für die Nacht oder vielleicht schon auf der Hausparty am Dancen seid. Wir sind bei euch und in dieser Stunde mit Claptone.

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2: Wer ihn hier schon mal live auf einer Festivalstage erlebt hat, der weiß, was das für eine Aura ist. Claptone. Der mit der goldenen Maske ist ein weltweites Phänomen, zieht die Massen mit seinen deepen House-Hymnen regelmäßig komplett in seinen Bann. Und seine Tracks sind genau das, was wir brauchen für heute Abend. Da sind noch einige Banger dabei. Freut euch drauf.

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2: Wir lassen die Regler genau da, wo sie hingehören. Ganz weit oben. Genießt diesen wunderschönen Samstagabend. Feiert das Wochenende.

Lasst die Bässe durch euer Wohnzimmer dröhnen und schnallt euch an, denn gleich haben wir unser Highlight jeden Samstag. David Guetta immer ab 21 Uhr hier bei Das Ding, die World Club Dumb Radio Show. Ich bin Yuki, feiert schön.

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2: Let's go! Kurz nach 21 Uhr. Ihr wisst, was das heißt. So langsam sollte das Energielevel bei euch auf der Hausparty stimmen. Falls ihr da noch ein bisschen Hilfe braucht, keine Sorge, wir haben jetzt unser Highlight für euch. Immer ab 21 Uhr, immer am Samstagabend, ein Set von David Guetta. Ich bin Yuki. Feiert schön.

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2: Ey, bei diesem Sommer aktuell, da fühlt man sich doch glatt wie im Urlaub auf Ibiza, oder? Und welcher DJ steht mehr für diesen Ibiza-Vibe als David Guetta? Der hat einfach einen Hit nach dem anderen am Start. Und jede Woche ein so, so starkes Set für euch, hier für euch bei Das Ding, die World Club Dome Radio Show. Und da sind in dieser Stunde noch einige schöne Tracks für euch dabei. Also freut euch drauf.

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2: Grüße gehen raus an alle, die das Sommerwetter genießen, unter freiem Himmel tanzen. Genießt dieses unbeschwerte Wochenendfeeling und macht euch einfach einen richtig guten Abend mit euren Leuten. Wir sorgen dafür, dass der Sound auf jeden Fall stimmt heute Abend und heute Nacht. Und in dieser Stunde hilft uns David Guetta dabei mit seinem Set.

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2: Wir halten das Energielevel oben und schicken euch nahtlos weiter durch diesen Abend mit dem besten Sound. Zieht euch noch diesen Mix rein von David Guetta und gleich ab 22 Uhr, da übernimmt die French House-Legende Bob Sinclar für euch mit seinem Set. Bleibt also dran, hier bei das Ding, die World Club Dome Radio Show.

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1: Es ist Zeit für die absolute Peak-Time hier. Ganz egal, ob ihr gerade in der City unterwegs seid, im Auto sitzt oder die Party bei euch daheim voll abgeht. Wir liefern euch den passenden Sound zum Eskalieren und in dieser Stunde kommt der von Bob Sinclar. Ich bin Yuki. Hey zusammen.

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2: Wir haben hier nur echte Legenden am Start. Jeden Samstag ab 18 Uhr. Das Ding, die World Club Dome Radio Show. Jetzt am Start ist Bob Sinclair. Der hat eine Klassikern wie Love Generation oder World Hold On die weltweiten Dancefloors für immer verändert. Und er hat in dieser Stunde auch noch richtig starken Sound für euch. Freut euch drauf. Genießt euren Samstagabend.

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2: Genießt den Bass, spürt die Vibes und feiert einfach das Leben, wo auch immer ihr gerade seid. Aber spart euch noch ein bisschen Kraft auf, denn gleich unser großes Finale, 23 Uhr, fällt

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2: Kurz nach 11, aber an Schlaf denkt hier noch lange keiner, ne? Willkommen zum großen Finale. Grüße gehen raus an alle Nachtschwärmer, die jetzt erst einschalten oder deren Samstagnacht gerade erst so richtig Fahrt aufnimmt. Wir haben jetzt für euch am Start ein Set von Fede Le Grand. Ich bin Yuki, ich freue mich, dass ihr am Start seid.

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2: Fede LeGrand. Seine Sets haben Power. Vollgepackt mit richtig nicen Drops. Genau das, was ihr braucht am Samstagabend. Immer am Samstag ab 18 Uhr hier bei Das Ding, die World Club Dome Radio Show. Jede Stunde mit wechselnden DJ-Sets. Ich bin Yuki, ich freue mich, dass wir heute zusammen gefeiert haben. Und ich freue mich auf nächste Woche mit euch. Habt eine gute Nacht, Leute.

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1: Um 1 Uhr mit Heike Lüttich. Bei dem Waldbrand in der Nähe von Hürtgenwald in der Eifel entspannt sich die Lage etwas. Die Bewohner des Dürener Ortsteils Gai dürfen in ihre Häuser zurück. Im nur 20 Kilometer entfernten Monschau wird es dagegen kritisch. Aus der Nachrichtenredaktion Moritz Kleiß.
2: Die Stadt liegt nahe an der Grenze zu Belgien. Dort breitet sich ein weiterer Brand im Naturschutzgebiet Hohenfenn immer weiter aus. Die Behörden haben die Einwohner von Monschau gebeten, sich auf eine Evakuierung vorzubereiten. Es handelt sich dabei um eine reine Vorsichtsmaßnahme. Es würden aber auch Notunterkünfte vorbereitet. In dem belgischen Moor brennt inzwischen eine Fläche von 27 Quadratkilometern. Noch am Samstagmorgen waren es 7 Quadratkilometer gewesen.
1: Im Südwesten von Kolumbien hat die Armee ein Drogenlabor ausgehoben und mehr als 1,8 Tonnen Kokain sichergestellt. Das teilte der neue Präsident de la Espriella auf der Plattform X mit. Er geht davon aus, dass das Labor von den Rebellen der linksgerichteten Nationalen Befreiungsarmee ELN betrieben wurde. Die ELN bestreitet allerdings, mit Kokainlabors oder Drogenhandel zu tun zu haben. Bei der Leichtathletik-EM in Birmingham hat das deutsche Team jetzt 15 Medaillen gewonnen. Zuletzt gab es Gold und Silber im Speerwurf und Silber für die 4x100-Meter-Staffel der Herren. Bei der Europameisterschaft der Schwimmer in Paris gab es gestern ebenfalls 3 Medaillen. Lukas Mertens gewann Silber mit der Mixed-Staffel über 200 Meter Freistil. Gold holte Johannes Liebmann mit einem neuen Weltrekord über 1500 Meter Freistil. Im selben Rennen gewann Oliver Klemet Bronze. In Zagreb hat außerdem Helen Kevrich bei der Turn-Europameisterschaft Gold am Stufenbarren geholt. Silber ging an Carina Schönmeier am Sprung. Bei der Reitweltmeisterschaft in Aachen

0: Tagsüber dann im Norden Sonne und Wolken im Wechsel, in der Mitte und im Süden wolkig und schwül. Schon am Vormittag erste Schauer und Gewitter, später auch Starkregen, Hagel und Sturmböen. 20 bis 32 Grad, 1.03 Uhr.
1: Die junge Nacht, wir schauen auf die Straßen. Die A1 Lübeck Richtung Fehmarn ist zwischen Neustadt, Pelzerhaken und Lehnsahn in beiden Richtungen wegen eines Polizeieinsatzes gerade gesperrt. Die A57 Köln Richtung Krefeld ist zwischen Kreuz Meerbusch und Krefeld Zentrum wegen Bauarbeiten noch bis Montag früh gesperrt. Die A61 Mönchengladbach Richtung Venlo ist zwischen Kreuz Mönchengladbach und Mackenstein in beiden Richtungen wegen Brückenarbeiten bis Dienstag 5 Uhr noch gesperrt. Und die A448 Bochum West Richtung Dortmund-Witten ist zwischen Dreieck Bochum Bochum West und Bochum Süd wegen Bauarbeiten noch bis Montag früh gesperrt. That's it.
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1: Mit Sebastian Röpke, natürlich auch mit euch. Leute, wie geht es euch? Seid ihr gerade auf dem San Remo Festival und denkt euch, jetzt noch ein Dosenbier? Gerne mal reinmelden. Nummer hier ins Studio ist die 0221 567 89111. Wobei, ihr müsst jetzt auch nicht zwingend auf dem Festival sein. Vielleicht seid ihr auch gerade auf dem Sofa oder vielleicht seid ihr auch gerade am Basteln. Das habe ich bis vorhin noch gemacht. Ja, hey, was man so am Wochenende macht. Shabuzi jetzt mit dem Bar-Song. Der Sebo ist hier. Hi!

0: 1.13 Uhr. Hier ist die Junge Nacht der ARD am Wochenende. Leute, es ist Festivalsaison. Egal welches Wochenende man jetzt gerade wie guckt, irgendein Festival ist immer gerade. Ja, und was kann man sich von Freundschaften, von den Campern so abschauen? Weil das sind ja meistens so sehr eingeschlagene Gruppierungen, die sich schon seit über 10 Jahren kennen oder so. Ja, wir können von denen was lernen oder eben auch vielleicht auch nicht. Weil Patrick aus Castrop-Rauxel erzählt, dass wenn ein Freund von ihm selbst verschuldet verloren geht, dann wird er von seiner Gruppe ja gesucht oder vielleicht auch nicht.
1: Auf gar keinen Fall. Der geht nämlich jeden Abend hier. Jan, du bist angesprochen. Du gehst jeden Abend verloren. Der sagt, er muss pinkeln und danach siehst du den nie wieder. Erst um 4 Uhr schreibt er dann, ja, wo ist denn das Camp? Ja, also, ist immer sehr geil. Hast du eigentlich ein schlechtes Gewissen, dass du immer verloren bist und wir auf dich warten?
2: Ihr habt ja auch Spaß.
1: Ohne dich ist nicht dasselbe.
3: Hallo? Deine Freundin ist auch hier. Du hast mit der Spaß.
0: Wow, die wirkt ja sympathisch. Ja, du hast immer einen in der Gruppe, der verloren geht, oder? Also, gut. Aber in Freundschaften darf man auch ehrlich sein. Zum Beispiel, wenn die Freunde Kacke singen, dann darf man das vielleicht auch mal sagen, oder? Also, ich weiß nicht, oder?
4: Absolut, ja. Doch. Vielleicht mit ein bisschen Alkohol dabei, dann ist es. Vielleicht kommt das ein bisschen besser rüber, aber absolut, ja.
5: Dafür hast du dich aber gerade ein bisschen angegriffen gefühlt, als deine Freundin gesagt hat, dass sie alle nicht singen können. Da hast du direkt gesagt, ich war im Chor.
4: Ja, okay, ja, hast recht.
0: Ich höre raus, Greta aus Gummersbach ist richtig angepisst, dass ihr das gesagt wurde. Aber gut, ihre Freunde durften sie auf jeden Fall sagen. Irgendein Fremder wäre vielleicht blöd gewesen. Leute, wie sieht's bei euch aus mit den Freundschaften? Läuft das immer so richtig gut? Und was sind da so eure Tipps? Was können wir von eurer Freundschaft lernen? Nummer hier im Studio ist die 0221 567 89 111. Kaigo, Khalid, Save My Love, geht ihr weiter in der jungen Nacht? Am Wochenende. Der Sebo ist hier. Hi.

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Ja, oder auch 1.21 Uhr. Denise schreibt, Hallöchen, wie geht's, wie steht's? Ich habe wieder Nachtschicht heute, wünsche dir auf jeden Fall eine schöne Schicht. Ich war gestern beim Friseur, bin super happy. Oh, schick mal Bilder. Der Sebus hier, hi.

0: Thank you, DJ.
1: Halb zwei haben wir es. Hier ist die junge Nacht. Wir schauen auf die Straßen. A1 Lübeck Richtung Fehmarn ist zwischen Neustadt, Pelzerhaken und Lehnsahn in beiden Richtungen wegen eines Polizeieinsatzes gerade gesperrt. Die A57 Köln Richtung Krefeld ist zwischen Kreuz Meerbusch und Krefeld Zentrum wegen Bauarbeiten bis Montag früh noch gesperrt. Die A61 Mönchengladbach Richtung Venlo ist zwischen Kreuz Mönchengladbach und Mackenstein in beiden Richtungen wegen Brückenarbeiten bis Dienstag 5 Uhr noch gesperrt. Und die A448 Bochum West Richtung Dortmund-Witten ist zwischen Dreieck Bochum West und Bochum Süd wegen Bauarbeiten noch bis Montag früh gesperrt. That's it.
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1: Mit Sebastian Röpke natürlich auch mit euch nochmal hier im Studio. Ist die 0221 56789 111. Melissa Sophie schreibt, Sebo, wünscht dem Bre Fabio viel Glück und gute Nerven. Der muss auf den Bus warten bis 5 und hat seit 6 Uhr nichts getrunken und hat auch nichts mehr. Oh Gott, Dehydrierung, ich höre schon raus. Leute, wie geht's euch? Gerne mal reinmelden. Seid ihr noch oder schon wach? Hier geht's weiter mit BTS Swim. Der Sebo ist hier. Hi.

0: 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Achtung, wir haben einen Falschfahrer auf der A4 Kirchheimer Dreieck Richtung Erfurt zwischen Wommen und Herleshausen. Kommt euch ein Falschfahrer entgegen, fahrt äußerst rechts. Überholt bitte nicht, das auf der A4 Kirchheimer Dreieck Richtung Erfurt zwischen Wommen und Herleshausen. Achtung, Falschfahrer, vorsichtig hier in beiden Richtungen. Leute, ich wollte eigentlich sowieso gerade mit euch quatschen. Die junge Nacht ist hier. Hi. Ey, diese Sonnenfinsternis-Geschichte, ne? Ich weiß nicht. Also es war ja in der Kombi auch mit den ganzen Sternschnuppen. Davon hatte ich ehrlich gesagt ein bisschen mehr, weil ja die Sonnenfinsternis, also mein Balkon ist jetzt nicht so hoch, als dass ich hätte da noch groß was vom Sonnenuntergang sehen können. Ich hätte mich dann vor der Nachtschicht dann quasi irgendwo in einem Park oder auf dem Berg oder sonst wo hinsetzen müssen. Hatte ich jetzt nicht so Bock drauf. Und alle, die es gesehen haben, meinten, ja, war ganz cool, aber war jetzt auch nicht das Wildeste der Welt. Oder?
1: Ohne Brille sieht man nur das Licht, aber mit Brille sieht das echt verdammt cool aus.
2: In NRW ist eine Sonnenfinsternis zu sehen. Ein Event, das so nur alle paar Jahrzehnte kommt.
3: Ich finde es ein wahnsinniges Spektakel und was mich irgendwie auch so begeistert ist, dass es uns Menschen auch irgendwie so ein bisschen zusammenbringt.
4: Auf Halde Ruhrwart in Herten haben sich tausende Menschen versammelt, um das Spektakel zu beobachten. Und da ist dann auch wirklich Jubel und Applaus ausgebrochen, als sich der Mond so weit wie möglich vor die Sonne geschoben hatte.
5: Man konnte die Schatten ganz anders sehen wie vorher. Die Vögel haben aufgehört zu zwitschern. War total interessant einfach.
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1.47 Uhr, hier ist die junge Nacht der ARD. Melissa Sophie sucht Leute zum Fortnite-Zocken. Falls ihr Bock habt, schreibt mir gerne. Ich kann leider nicht, ich muss hier arbeiten, Mann.

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1: Um 2 Uhr mit Heike Lüttich. In dem Hochmoor Hohesfenn im Grenzgebiet zwischen Belgien und Deutschland breitet sich das Feuer immer weiter aus. Die Feuerfront sei nur noch etwa 3 Kilometer von der deutschen Grenze entfernt, schreibt die Nachrichtenagentur dpa. Für das Dorf Küchelscheid auf der belgischen Seite haben die Behörden bereits die Evakuierung angeordnet. Auf der deutschen Seite bereitet sich die Stadt Monschau in NRW darauf vor, Einwohner in Sicherheit zu bringen. Arndt Lorenz.
2: Das Lagezentrum der Städteregion Aachen ist in ständigem Austausch mit den Krisenstäben in Belgien. Dort mussten wegen des Brandes schon einige hundert Menschen ihre Wohnungen und Häuser verlassen. Vorsorglich warnt deshalb die Stadt Monschau etwa 4000 Einwohner mehrerer Ortsteile vor. Nach Behördenangaben lässt sich durch die Ausbreitung des Waldbrandes im Hohen Fenn ein Übergreifen auf Teile von Monschau nicht vollständig ausschließen. Auch die Einrichtung von Notunterkünften ist geplant.
1: Der Iran fordert die Freilassung von 3 Kampfpiloten, die bei einem Angriff auf einen US-Stützpunkt in Katar im März gefangen genommen worden sein sollen. In einem Brief an das Rote Kreuz beklagte ein iranischer General, den Piloten sei bisher auch nicht erlaubt worden, mit ihren Familien oder iranischen Behörden Kontakt aufzunehmen. Die katarische Regierung bestreitet die Festnahme. Ein Sprecher des Außenministeriums in Doha äußerte sich auf X überrascht über diese, Zitat, irreführenden Aussagen aus Teheran. In Deutschland sind aktuell noch mehr als 160.000 Ausbildungsstellen nicht besetzt. Das ist mehr als ein Drittel aller Lehrstellen in diesem Jahr. Die Chefin der Bundesagentur für Arbeit, Nahles, sagte im Deutschlandfunk, auch wenn das Ausbildungsjahr teilweise schon im August begonnen habe, sei in der Nachvermittlung noch etwas möglich. Die Fußballerinnen des FC Bayern München haben zum 3. Mal den Supercup gewonnen. In Ingolstadt besiegten sie am Abend den VfL Wolfsburg mit 3:0 und feiern damit vor dem Start in die neue Saison den 7. deutschen Titel in Folge. Aus München Erich Wartusch.
3: Der Supercup hat noch nie andere Siegerinnen gesehen als die Frauen des FC Bayern. Auch die 3. Auflage gewinnen die Münchnerinnen mit 3:0 gegen Wolfsburg. Das Ergebnis vielleicht etwas zu hoch, denn in der ersten halben Stunde war der VfL das bessere Team, während der Meister und Pokalsieger keine einzige Torchance kreieren konnte. Wolfsburg hatte Chancen, muss aber letztlich die Cleverness und die Dominanz der Münchnerinnen auch zu Beginn der neuen Saison anerkennen.
1: Das Wetter für Deutschland. In der Nacht meist locker oder wechselnd bewölkt, in der Mitte einzelne Schauer oder Gewitter, sonst trocken, bei 21 bis 10 Grad. Tagsüber im Norden Sonne und Wolken im Wechsel, in der Mitte und im